0: Street Aura auf Neo 1 am Morgen um 5:30.
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0: Montag, der 8. Juni. Es ist die Woche, wo das eine oder andere ansteht. Zu lang noch geht es am Freitag los mit der Oberemmentalischen Gewerbe- und Landwirtschaftsausstellung OGA. Und vergleichbar krass, würde ich mal sagen, fährt am Donnerstag Nordamerika die Schuttweltmeisterschaft an, Janik Lanz.
2: Ja, es ist mir einfach gefallen, die beiden Anlässe zusammen zu tun. Da, genau. Aber es sind ja wirklich ein Highlights für uns hier oben. Wir die OGA und eben sportlich auch die Schuttweltmeisterschaft. Auf die beiden Anlässe schauen wir schon vorgängig wieder. Dazu begleiten wir die Veranstaltungen auch, wenn sie laufen. Bei der OGA sind wir mit einem Stand vor Ort und über die Shoot-WM berichten wir wie gewohnt in unserem Magazin. Dort schauen wir jeweils auf die letzten Spiele zurück, aber eben auch auf die nächsten führen.
0: Ja, und da sieht man auch, welcher Anlass einfach gleich der wichtiger ist, dort, wo wir mit dem Stand sind, natürlich.
2: Genau.
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2: Um die 10 Grad haben wir am Morgen und wir starten mit viel Sonne in die neue Woche. Es hat hier und da ein paar Wochen rum, aber es ist richtig freundlich. Einmal bis Mittag ist es so. Am Nachmittag gibt es dann mehr Wolken und am Abend kommt es dann häufig auch regnen. Hier und da kann es dann auch gewittern. Am Nachmittag gibt es auch bis zu 25 Grad, bevor es dann mit dem Regen abkühlt. Morgen hat es den ganzen Tag viel Wolken rum und es kann immer wieder hurti nass werden. Morgen wird es dann auch deutlich kühler, gibt dann nur noch 15 Grad.
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2: Auf der Strasse als Ironik wünsche ich euch eine gute Fahrt.
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2: Der Start in dem Montagmorgen heute hier mit Neo 1 mit dem Janik Lanz und mir, der Jana Weiss. Ciao zusammen.
3: Guten Morgen.

0: One Republic mit Love Runs Out, 14 Minuten vor den 6. Guten Morgen miteinander. Wer das Konufingen Richtung Thun fährt, sieht es sofort. Auf der rechten Seite, gerade beim Bahnübergang zu Stauden, das neue kreisrunde Schulhaus Kaleidoskop. Das erste Schuljahr in diesem neuen Schulhaus ist schon bald Geschichte und es läuft gut, sagt der Gemeindepräsident von Konufingen, der Jonas Rohrer.
1: Wir haben sehr gute Feedbacks. Ich glaube, wir haben wirklich ein gutes Konzept in dem Sinn. Wir haben ein modernes Schulhaus, das man jetzt eingerichtet hat.
0: Letzte Woche an der Gemeindeversammlung hat der Gemeinderat den Leuten die Schlussabrechnung vom Projekt gezeigt. Es ist teurer geworden als gedacht. Noch teurer als der Nachkredit, der vor 3 Jahren so oder so schon ist nötig wurde. Was das genau bedeutet und wie es jetzt weitergeht, wir erzählen euch gerade um 6 Uhr in den Nachrichten.
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0: In die Woche starten mit dem Falco in den Ohren. Egoist, habt ihr gehört, jetzt ist 6 Uhr.
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2: Den Morgen mit dem Yannick Lanz. Seit fast einem Jahr gehen die Kinder zu Konufingen im neuen Schulhaus Kaleidoskop in die Schule und gleich gibt es jetzt nochmal eine Abstimmung. Die Hindelbanker Velorennfahrer Marlene Reusser beendet den Giro d'Italia auf Platz 13 und der Wochenstart ist mehrheitlich freundlich, aktuell bei Temperatur um die 11 Grad. Seit dem augsten Fern ist das Schulhaus Kaleidoskop zu Konufingen offen. Der Neubau hat im Vorfeld viel zu reden gegeben, Neo 1 hat schon mehr berichtet. Und auch jetzt wird es nicht ruhiger um das neue Schulhaus. Ursprünglich hat die Stimmbevölkerung 3,8 Millionen Franken für einen Neubau genehmigt und dann auch nochmal zu einem Nachkredit ja gesagt. Letzte Woche hat der Gemeinderat an der Gemeindeversammlung jetzt die Schlussabrechnung vom Bauprojekt gezeigt. Und dort ist rausgekommen, es braucht nochmal einen Nachkredit. Es geht um rund 3 Millionen Franken, der Gemeindepräsident Jonas Rohrer.
3: Es ist so, dass wir eine Bauteuerung haben von etwa 1,5 Millionen rund. Und 1,5 Millionen sind Mehrleistungen, die wir haben.
2: Grundsätzlich hat der Gemeinderat bei einem Kredit 10% Spatzung. Wenn das Projekt also 10% mehr kostet als genehmigt, braucht es keine Abstimmung. Das ist aber in dem Fall anders, weil es schon mal einen Nachkredit hat gebraucht. Auch wenn die Rechnungen schon gezahlt sind.
3: Das ist ein bisschen paradox. Wir haben im Reglement drin, dass man im Prinzip, wenn man einen Nachkredit hat, bereits und der Nachkredit bereits bewilligt ist, dass man eigentlich die Flexibilität von diesen 10%, die in der Regel der Gemeinderat hat, dass die eben in so einem Fall nicht zum Anwenden kommen.
2: Und so müssen die Stimmberechtigten von Konufingen im nächsten Februar den Kredit über 1,5 Millionen Franken genehmigen. Das ist der Betrag, der nicht mit den Teuerungen zu tun hat, sondern wegen der Mehrleistungen dazu ist gekommen, ergänzt der Jonas Rohrer. Am Samstagabend hat der Hausbesitzer im fribourgischen Villach-sur-Glan zwei Einbrecher verwutscht. Die beiden seien dann ab. Ausgerückte Polizeibeamte haben die zwei dann aber verwutscht. Einer in einem Quartier in der Nähe, der andere mit Hilfe von einem Polizeihund in einem Wald. Dabei seien auch Sachen vorgekommen, die zwei sollen gestohlen haben. Sie haben ihre Tat unterdessen zugegeben, heisst es in der Mitteilung von der Kantonspolizei Fribourg. Ein Flieger von Swiss hat gestern einen Flug in die indische Hauptstadt Delhi müssen abbrechen. Der Airbus A330, der um die einen Nachmittag in Zürich ist gestartet, hat nach 2 Stunden über dem Schwarzen Meer umgekehrt und ist zurück auf Zürich. Das Überwachungssystem vom Treibstoff- und Ölkreislauf hat mögliche feste Partikel im Treibstoff gemeldet, heisst es von Swiss. Dazu hat so eine Fehlermeldung beim Triebwerk angezeigt. Kurz nach der 17:30 am Abend ist die Flugidee Zürich gelandet. Im ganzen 151 Reisende waren an Bord. Die Fluggesellschaft Swiss hat sie dann auf die nächstmöglichen Verbindungen umgebucht. Was genau die Ursache des Problems war, ist noch nicht klar. Die Untersuchungen laufen. Dann noch Sportvelorennen. Marlene Reusser beendet der Giro d'Italia von den Frauen auf Platz 13. Die Hindelbanker ist bei der gestrigen 9. Etappe mit einer knappen 4-Stunden Rückstand auf die Spitze ins Ziel gefahren. Das hatte ich seine Gründe gehabt.
4: Ich habe gestern im Auto einen mega Krampf in meinem linken Gesäßmuskel bekommen. Ich habe ihn irgendwann auflösen halbst und behandelt, aber er ist im Rennen zurückgekommen und ich konnte eigentlich gar nicht schalten. Ich bin irgendwie ins Ziel und habe natürlich einen mega Rückstand eingefahren und bin nicht gerade happy, recht frustriert.
2: Als 43. ist Marlene Reusser bei der 9. Etappe ins Ziel gekommen. Im Gesamtklassement hat sie so ihren 5. Platz noch müssen abgeben. Gewonnen hat der Giro d'Italia, Demi Wollering aus den Niederlanden.
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0: Wir starten mit richtig schönem Wetter in die neue Woche. 10 Grad haben wir den Morgen und dazu gibt es ganz viel Sonne. Einmal bis Mittag, nachher. Am Nachmittag gibt es irgendwie mehr Wolken und auf den Abend kommt es dann auch regnen. Hier und da kann es auch gewittern. Am Nachmittag gibt es bis zu 25 Grad, bevor es dann eben mit dem Regen wieder abkühlt. Und es bleibt dann recht kühl, wenn wir so auf morgen schauen. Es gibt nur noch maximal 15 Grad morgen am Nachmittag. Dazu morgen auch den ganzen Tag viel Wochen um und es kann morgen immer wieder nass werden.
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0: Im Moment hat er länger auf der Autobahn A1 Zürich Richtung Bern. Da stockt es im Moment zwischen Herkingen und Önsingen. Und dann habe ich noch eine Meldung aus der Region Solothurn. Die Hauptstrasse Zuchudürre von Biberist Richtung Solothurn ist aktuell zum Teil gesperrt. Das wegen einem Brand. Die Polizei regelt dadurch den Verkehr. Habt Sorge.
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0: Der Janik Lanz und Jana Weiss mit noch unterwegs an diesem Montagmorgen. Guten Start in die Woche. Und Janik, an dieser Stelle möchte ich dir einfach mal gerne einen Preis verleihen.
2: Achtung!
0: Ein Preis, eine Auszeichnung kann man sagen, für besonders gut erzählte Nachrichten.
2: Merci vielmals.
0: Sehr gerne.
2: Das ist flott.
0: Hast du damit gerechnet?
2: Gar nicht, nein. Hast du mich gerade auf dem falschen Fuß verrutscht?
0: Also, falsch.
2: Positiv.
0: Gut,
2: positiv,
0: ich bin froh. Weil manchmal geht es so, manchmal bekommt man Auszeichnungen und man hat gar nicht gewusst, dass man da in einem Rennen ist.
2: Ja, ich habe nicht so tatsächlich
0: gefunden. Hast du nicht nichts eingereicht bei mir? Ich habe gleich gefunden, den Preis bekommst.
2: Merci.
0: Ist auch der Gemeinderaub Schachen so gegangen. Die ganze Geschichte gerade nach dem Solothurner Musiker Solarway. Guten Morgen.
2: Guten Morgen.

0: Hurricane habt ihr gehört, 9 Minuten nach der 6 hier auf Neo1. Guten Morgen miteinander. Eine Auszeichnung, die man selber gar nicht hat gewusst, dass man dafür ist nominiert war. Das ist im Trupp Schachen passiert.
1: Wir wissen bis heute nicht, wer uns als Kandidat angemeldet hat. Wenn wir den Preis würden gewinnen eines Tages, hätten wir uns sowieso erst recht nie vorstellen.
0: Das erzählt uns der Gemeindepräsident Bernhard Kunz. Trupp Schachen hat vom Kanton Bern, von der Denkmalpflege, einen Spezialpreis bekommen. Für was? Für die sorgfältige Sanierung des historischen Dorfschulhauses, das 1881 gebaut wurde. Gerade am Wochenende ist das neu sanierte Schulhaus offiziell eingeweiht worden. Alle, die wollen, haben selber schauen, wie die Renovation ist gelungen. Die Denkmalpflege vom Kanton Bern ist eben immer überzeugt von diesem Projekt. Der Spezialpreis gibt es, weil im Ganzen 3 verschiedene Punkte bei der Renovation sind beachtet wurden, erzählt Josephine Eigner, Bauberaterin bei der kantonalen Denkmalpflege.
2: Es war günstiger, sanieren und nicht neu zu bauen. Die Leute sind aber auch emotional verbunden mit ihrem Schulhaus. Also es gibt wirklich einen identitätsstiftenden Charakter. Und jetzt in diesem spezifischen Fall ist es auch so, dass sie selber, also Trupp Schachen, hat Nachhaltigkeitsziele gehabt, die sie mit dem können erreichen konnten, indem sie das Gebäude sanieren und nicht einfach ein neues bauen.
0: Aus Sicht der Denkmalpflege ist es auch wichtig, dass das Denkmal, in dem Sinn das Schulhaus im Trupp Schachen, auch als Schuh gebraucht wird.
2: Die Architektur ist ja einfach erst der Ort, aber der Raum entsteht durch das, dass die Menschen ihn irgendwie mit Bedeutung und Erinnerungen füllen. Und jetzt in diesem Fall ist es so, dass das Schulhaus seit 150 Jahren bereits als Schulhaus genutzt wird und durch das halt ganze Generationen von Leuten das mit Bedeutung und Erinnerungen gefüllt haben.
0: So Josephine Eigner, Bauberaterin bei der kantonalen Denkmalpflege. Schon ein paar Schulhäuser hat Denkmalpflege begleitet. Vergleichbare Projekte gäbe es auch einige. Aber
2: was nicht vergleichbar ist, ist, dass man nicht immer so eine glückliche Fügung von so vielen Partnern hat, die irgendwie da so einen gleichen Strang ziehen, trotz unterschiedlicher Gesinnung, eben wirklich zusammen das gemeinsame Ziel verfolgen.
0: Und das war eben im Trupp Schachen der Fall gewesen. Eine gute Zusammenarbeit zwischen der Gemeinde, der Denkmalpflege, dem zuständigen Architekt und allen Bützerinnen und Bützer, das sei gelungen. Darum hat das sanierte Dorfschulhaus in Trupp Schachen am Samstag auch den Denkmalpflege-Spezialpreis entgegennehmen. Dann haben sie offiziell das Schulhaus eingeweiht.

0: Speed of Sound kommt von Coldplay, 20 Minuten nach der 6 an Montagmorgen. Und vielleicht ist es noch gerade ein bisschen zu früh für so viele Informationen auf einmal. Aber ich erzähle jetzt gleich mal, was Andrea Hülsmann in ihrem Leben alles schon so hat gemacht. Sie ist ausgebildete Polizistin, hat 7 Jahre in Kanada gelebt, hat einen Doktortitel in Rechtswissenschaften und 2 Masterabschlüsse. Vor 5 Jahren hat sie Praxis Abenteuer Self gegründet und bietet dort Coachings und Körperarbeit an. Sagen ja, es ist viel.
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0: Aber keine Angst, wir fangen bei ihrer Geschichte ganz vorne an. Lara Kipf.
2: Die Andrea Hülsmann ist heute 57 und wohnt in Hindelbank. Aber man hört sehr noch gut an, dass sie im Kanton Zürich geboren und aufgewachsen ist.
3: Wir sind aufgewachsen, also in einem kleinen Dorf war das eigentlich, Schwarzenbach. Und ja, wir hatten Freundinnen, Kollegen. Aber noch, also in der Schule war es auch noch so. Gewesen. Alte Schule von der Lehrer her.
2: Alte Schule heisst?
3: Mit so älteren Lehrern, halt, die eben zum Teil auch mal gerade noch so ein bisschen handgrifflich geworden sind in der Schule, die mich sehr, sehr beängstigt hat, das weiss ich noch.
2: Schön war es in der Schule, aber gut gehabt, erzählt mir Andrea Hülsmann. Zum Glück, weil sie hat in ihrer Kindheit schon genug Herausforderungen gehabt.
3: Einerseits war es, dass meine Eltern von Deutschland gekommen sind. Das hat sich geprägt. Das sind auch noch Kriegskind, wie man sie heutzutage nennt. Und halt eben auch Ausländer. Wir sind damals noch Ausländer gewesen als Deutsche. Das hat sicher geprägt. Und geprägt hat mich sicher auch, dass mein Vater Augenkrankheit hatte und blind geworden ist.
2: Und diese zwei Herausforderungen haben das Leben von der Andrea Hülsmann nicht einfach gemacht. Als Ausländerin haben sie sich gerne Mühe gegeben, nicht aufzufallen und sich anzupassen.
3: Das ist sicher sehr zeichnend gewesen, glaube ich, für mich auch.
2: Und andererseits sei da eben noch die Augenkrankheit von ihrem Vater gewesen.
3: Man hat es nicht dürfen sehen. Man hat das ein bisschen versteckt. Da war ganz viel Scham mit verbunden gewesen. Ich glaube, das noch so ein bisschen. Man hat auch nicht so darüber geredet, wie man das heute macht, mit Begleiten und Betreuen und Kind wie mitnehmen. Das war einfach wie so eine Tatsache gewesen. Und man hat selber wie müssen schauen, dass man mit dem umgehen kann. Das hat mich sicher auch geprägt gehabt.
2: Von diesen Herausforderungen in der Kindheit hat sich die heute 57-Jährige aber nicht beirren. Sie hat den Traum gehabt und den nach der Schule kontinuierlich weiterverfolgt.
0: Was das für ein Traum war und wie er sich dann Andrea Hülsmann von Hindelbank hat erfüllt. Das erzählt sie uns dem Morgen.
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0: Guten Morgen unterwegs mit euch nach dem Stotter-Song Diana Weiss. Nachrichten gibt es jetzt gerade vom Janik Lanz. Es ist 6:30.
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2: In Bern war gestern der 40. Frauenlauf. Die Organisierenden sind zufrieden. Rund 15'000 Frauen und Mädchen waren dabei, schreiben die Verantwortlichen in einer Mitteilung. Der Schweizer Frauenlauf sei seit 40 Jahren weit mehr als ein Lauf. Er verbindet Generationen, fördert die Freude an der Bewegung und schafft unvergessliche Begegnungen. Das Jubiläum zusammen mit so vielen Frauen dürfen zu feiern, mache ich sehr, sehr stolz, wird Jacqueline Riffel, Mitgründerin des Frauenlaufs, in der Mitteilung zitiert. Auf den Philippinen hat es ein schweres Erdbeben gegeben. Laut der lokalen Behörde hat das Beben auf der Insel Mindanao eine Stärke von 7,8 gehabt. Wegen dem ist eine Tsunami-Warnung raus. Menschen in Küstennähe sind aufgefordert worden, sich schnellstmöglich in Sicherheit zu bringen. Mehrere Gebäude sind beschädigt. Ob es Verletzte oder Tote gibt, ist noch nicht bekannt. Und dann noch Sport-Leichtathletik. Dodre Vero hat das 800-Meter-Rennen beim Diamond League-Meeting in Stockholm gewonnen. Die 22-Jährige ist nach 1 Minute 53 Sekunden 98 ins Ziel gekommen. Sie ist damit die erste Athletin seit 40 Jahren, die über die 800 Meter unter 1,54 ist gelaufen. Dazu hat sie den Schweizer Rekord so um 2 Sekunden unterboten. Und gleichzeitig ist es die drittschnellste je gelaufene Zeit über die Distanz. Auf einen Weltrekord von der Tschechin

0: Armila Kratochvilova haben ihre zuletzt 70 Hundertstel Sekunden gefällt.
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3: Viel Sonne gibt es zum Start im Ende. Ein paar Schleierwolken haben wir im Himmel und es gibt so um die 23 Grad am Nachmittag. Aber am späteren Nachmittag da gibt es dann irgendwie mehr Quellwolken und am Abend kann es dann regnen. Zum Teil kann es auch starke Gewitter geben heute. Ob das nur ein kurzer Kurt ist oder ob es noch weitergeht mit dem Regen die nächsten Tage, wir fragen gut nachher bei unserer Wetterexpertin am 20 vor 7.
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3: Es geht im Moment länger auf der A1 Zürich Richtung Bern. Da stockt es zwischen Gunzgenort und Lauterbach. Und dann haben wir auch stockenden Verkehr auf der A6 Lys Richtung Bern. Dort um Schönbühl herum geht es im Moment ein paar Minuten länger. Und dann gibt es noch eine Meldung aus der Region Solothurn von der Hauptstrasse. Die Hauptstrasse Zuchudürre von Biberist Richtung Solothurn ist zum Teil gesperrt. Das wegen einem Brand. Die Polizei regelt dort durch den Verkehr.
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3: Wir begleiten euch beim Start in die neue Woche, wecken euch mit Musik, unterhalten euch beim Zmörgeln oder auch dann, wenn ihr euch 10 Minuten auf die Bühne fahrt. Vielleicht ist aber heute noch ein anderer Tag. Vielleicht habt ihr heute einen Termin weiter fort, müsst irgendwie mit dem Zug auf Zürich oder weiss nicht woher. Auf alles ihr da auch noch Unterhaltung könnt ihr brauchen. Auf neo1.ch könnt ihr auch einfach mal ein bisschen einschneiden und ganz gezielt Sachen hören. 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

0: 20 vor 7 Uhr am Montagmorgen, die Sonne schon im Gesicht und dazu ein bisschen DJ-Musik in den Ohren. Ich finde, das fängt gut an.
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0: Ganz viel blauen Himmel sehen wir zum Start in die neue Woche. Sarina Leuthold vom Meteotest Bern, gibt es einen freundlichen Tag?
2: Ja, alles in allem gibt es typischen Sommertag, wenn man das so sagen will. Also zuerst ist es mal ziemlich sonnig, gibt am Nachmittag sonnig weiter, hat dann vielleicht mal ein paar Schleierwolken, die vorbeiziehen. Die Temperatur ist so um die 22-23 Grad am Nachmittag. Und dann so ab Mitte Nachmittag und gegen oben fängt es dann langsam ein bisschen mehr an von Quellen, gibt Quellwochen, die Wochen werden zahlreicher und kompakter. Und ja, in weiteren Folge davon muss man dann mit Regengüsse und Gewitter rechnen. Die können zum Teil kräftig sein, die Gewitter. Vielleicht kann auch der Westwind noch ein bisschen stärker auffrischen. Alles das ist möglich. Es zieht sich dann so ein bisschen Nacht auf eine Dienstag rein. Da bleibt es meistens bewölkt und immer mal wieder regnet es.
0: Bis in die Nacht auf den Dienstag geht es also mit dem Regen und dem Dienstag selber kann es da auch noch nass werden.
2: Definitiv. Also es ist ein Kalbfrott und die bleibt dann so ein bisschen liegen entlang von den Bergen und das bedeutet halt jetzt bei uns in der Region auch, dass es meistens bewölkt wird sein und immer mal wieder wird regnen, vor allem am Vormittag zum Teil wiederholt. Auf den Nachmittag können es ja auch mal ein paar trocknige Phasen geben, vielleicht auch mal ein paar Aufhellungen. Die Temperatur geht auch deutlich zurück, die höchste Werte sind noch um die 15 Grad.
0: Ui, 15 Grad, da braucht es ja wieder eine Jacke für raus. Ist das nur so ein kurzer Taucher oder bleibt es eher kühl die Woche?
2: Ja, es braucht jetzt gerade 2-3 Tage, bis die Temperatur dann wieder am Steigen ist. Auch Mittwoch, Donnerstag sind eher auf der frischeren Seite, sage ich mal. Da haben wir so zwischen 14 und 15 Grad als Höchstwerte weiterhin. Zudem es ist wechselnd bis stark bewölkt. Immer wieder kann es ein bisschen Regen geben, dazwischen schon längere trocknige Momente. Und so wie es aussieht, dann auch ab dem Freitag und aufs Wochenende kann sich dann das Hoch vom Atlantik her doch dann definitiv anfangen durchsetzen. Das heisst, es ist dann meistens recht sonnig und auch trocken bei Temperaturen, die wieder ansteigen. Am Sonntag kann es gut wieder um die 4-25 Grad geben.
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0: James Blunt klingt da aus. Auf den Neues gehört hat er Cold von der Schweizer Traditionssportarten Schwingen und Hornhausen über die Leichtathletik und Velorennen her zum Schulten und Tennis. Unser Plan am 10 vor 7 ist klar. Neues Sportmagazin.
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0: Und wir fangen an mit dem Hornhausen, Janik Lanz.
3: Ja, in der Nazi A haben die Spitzenteams Höchstetten und Weseli ihren nächsten Siege geholt. Höchstetten hat sich gegen Rüttlingen auch ein Flieh durchgesetzt und Weseli hat Reichigen mögen. Weiter hat Heimiswil gegen Wasen-Luggenbach gewonnen, Schüppbach hat gegen Wichtrachter kürzer gezogen und Rötenbach hat sich gegen Sinneringen-Fechigen durchgesetzt.
0: Der zum Velorennfahren, Marlene Reusser, ist bei der letzten Etappe vom Giro d'Italia vom 5. auf den 13. Platz hinten gefallen. Bei der 9. Etappe gestern ist Hindu Bankeren mit einer knappen 4-Stunden Rückstand als 43. ins Ziel gekommen. Wegen einem Krampf im Vödeln haben sie nicht mehr richtig schalpen, hat sie nach dem Giro zu Neo Ace gesagt.
4: Ich bin nicht gerade happy, recht frustriert. Und mir wird jetzt gerade in Sommer gesagt, ich muss stolz sein, auf was ich die Woche geschafft habe, nachdem es die letzten 4 Monate alles war.
3: Anfang Februar hat sich Marlene Reusser bei einem Sturz an der Schulter und am Knie verletzt. Mitte April ist die Hindu-Bankerin dann nochmal umgefallen und hat den Wirbel gebrochen. Als nächstes wird sie Mitte diesem Monat bei der Tour de Suisse an Start. Der Giro d'Italia gewonnen hat die Niederländerin Demi Wollering. Sie hat in der Schlussetappe noch einen 50-sekündigen Rückstand auf Anna van der Breggen, ebenfalls aus den Niederlanden, gut gemacht.
0: Dann gehen wir zum Schwingen. Der Nick Alpiger hat beim Aargauer Kantonalen seinen dritten Kranzfestsieg der Saison geholt. Nach 5 Gängen sind beim Fest zu Rohr nebst dem Alpiger auch noch der Marius Frank und der Oliver Hermann an der Spitze klassiert gewesen. Der Alpiger hat den Schlussgang gegen Frank gewonnen. Hat er die beiden gestellt, dann hat es zuletzt nicht weniger als 7 Sieger gegeben.
3: Beim Walliser Kantonalen sind im Schlussgang der Lario und der Dorian Kramer gestanden. Die Freiburger Brütschen sind beide mit 4 Siegen und einem Gestellten dorthin gekommen. Schlussendlich hat sich der Älter von den beiden, der Lario Kramer, durchgesetzt. Er hat so den ersten Kranzfestsieg von seinem jüngeren Brütsch verhindert.
0: Leichtathletik. Audrey Vero hat das 800-Meter-Rennen beim Diamond League Meeting in Stockholm gewonnen. Die 22-Jährige ist nach 1 Minute 53 Sekunden 98 ins Ziel gekommen. Sie ist damit die erste Athletin seit 40 Jahren, die über die 800 Meter unter 1,54 ist gelaufen. Nach dem Rennen sagt sie:
5: Ja, es ist crazy. Ich bin sehr glücklich mit meiner Zeit. Ich denke, ich muss eine Woche haben, um nachdenken auf diese Performance.
3: Audrey Vero hat dazu den Schweizer Rekord um 2 Sekunden unterboten und gleichzeitig war es die drittschnellste je gelaufene Zeit über die Distanz gewesen. Auf einen Weltrekord von der Tschechin Jarmila Kratochvilova haben ihr zuletzt 0,07 Sekunden gefehlt.
0: Beim Diamond League Meeting ist gestern eine beeindruckende Serie zu Ende gegangen. Der Stabhochspringer Armand Duplantis hat das erste Mal seit Juli 2023 ein Meeting nicht gewonnen. Nach 40 Siegen hintereinander hat der Schwede mit 5,80 m in Anführungs- und Schlussstrichen nur den 2. Platz geholt. Gewonnen hat mit 5,90 m der Australier Curtis Marshall.
3: Tennis, der Alexander Zverev, hat das erste Mal in seiner Karriere einen Grand Slam-Titel gewonnen. Der 29-jährige Deutsche hat im Finale gestern den Italiener Flavio Cobolli in 5 Sätzen geschlagen. Das mit 6:1, 4:6, 6:4, 6:7 und 6:1. Nach 4 Stunden und 16 Minuten hat der Zverev bei den French Opens Paris seinen 2. Matchball verwertet.
0: Schutten, Marokko und Norwegen haben in ihrem letzten Testspiel vor der Weltmeisterschaft 1:1 unentschieden gespielt. Kroatien ist die Hauptprobe der Endrunde geglückt. Kroaten reisen mit einem 2:2-Erfolg gegen Slowenien auf Nordamerika.
3: 5 Jahre nach seinem Zusammenbruch bei der EM 2021 ist der dänische Schütter Christian Eriksen gestern wieder auf dem Platz kollabiert beim Testspiel von Dänemark gegen die Ukraine. Laut dem dänischen Schutzverband sei der 34-Jährige bei Bewusstsein, es gehe ihm den Umständen entsprechend gut. Der Eriksen ist 2021 beim EM-Gruppenspiel gegen Finnland, hat einen Herzstillstand gehabt und ist dann wiederbelebt worden. Daraufhin hat er einen Defibrillator eingesetzt bekommen. Der Schiedsrichter hat das gestrige Testspiel nach dem Zwischenfall abgebrochen.
0: Der Rekordweltmeister Brasilien muss bei der WM auf einen Abwehrspieler Wesley verzichten. Der 22-Jährige hat sich am Samstag im letzten Test gegen Ägypten verletzt. Bei einer Untersuchung im Anschluss ist herausgekommen, dass der Muskel im linken Oberschenkel lädiert ist. Für Wesley hat der Nazi-Trainer Carlo Ancelotti den Ederson von Atalanta Bergamo nachher nominiert.
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0: Mika mit Happy Ending. Guten Morgen.
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0: Jetzt ist 7 Uhr.
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3: Den Morgen mit dem Yannick Lanz. Seit fast einem Jahr gehen die Kinder zu Konufingen im neuen Schulhaus Kaleidoskop in die Schule und gleich gibt es jetzt nochmal eine Abstimmung. Die Hindelbanker Velorennfahrer Marlen Reusser beendet den Giro d'Italia auf Platz 13 und der Wochenstart ist mehrheitlich freundlich, aktuell bei Temperatur um die 11 Grad. Seit dem August Fern ist das Schulhaus Kaleidoskop zu Konufingen offen. Der Neubau hat im Vorfeld viel zu reden gegeben, Neo1 hat schon mehr berichtet. Und auch jetzt wird es nicht ruhiger um das neue Schulhaus. Ursprünglich hat die Stimmbevölkerung 3,8 Millionen Franken für einen Neubau genehmigt und dann auch nochmal zu einem Nachkredit ja gesagt. Letzte Woche hat der Gemeinderat an der Gemeindeversammlung jetzt die Schlussabrechnung vom Bauprojekt gezeigt und dort ist rausgekommen, es braucht nochmal einen Nachkredit. Es geht um rund 3 Millionen Franken, der Gemeindepräsident Jonas Rohrer.
4: Es ist so, dass wir eine Bauteuerung haben von etwa 1,5 Millionen rund. Und 1,5 Millionen sind Mehrleistungen, die wir haben.
3: Grundsätzlich hat der Gemeinderat bei einem Kredit 10% Spatzung. Wenn das Projekt also 10% mehr kostet als genehmigt, braucht es keine Abstimmung. Das ist aber in diesem Fall anders, weil es schon mal einen Nachkredit hat gebraucht. Auch wenn die Rechnungen schon gezahlt sind.
4: Das ist ein bisschen paradox. Wir haben im Reglement drin, dass man im Prinzip, wenn man einen Nachkredit hat, kann bereits und der Nachkredit bereits bewilligt ist, dass man eigentlich die Flexibilität von diesen 10%, die in der Regel der Gemeinderat hat, dass die eben in so einem Fall nicht zum Anwenden kommen.
3: Und so müssen die Stimmberechtigten von Konufingen im nächsten Februar den Kredit über 1,5 Millionen Franken genehmigen. Das ist der Betrag, der nicht mit den Teuerungen zu tun hat, sondern wegen den Mehrleistungen dazu ist gekommen, ergänzt der Jonas Rohrer. Am Samstagabend hat der Hausbesitzer im fribourgischen Villach-sur-Glane zwei Einbrecher verwutscht. Die beiden seien dann ab, ausgerückte Polizeibeamte haben die zwei dann aber verwutscht. Einer in einem Quartier in der Nähe, der andere mit Hilfe von einem Polizeihund in einem Wald. Dabei seien auch Sachen vorgekommen, die zwei sollen gestohlen haben. Sie haben ihre Tat unterdessen zugegeben, heisst ihre Mitteilung von der Kantonspolizei Fribourg. Ein Flieger von Swiss hat gestern einen Flug in die indische Hauptstadt Delhi müssen abbrechen. Der Airbus A330, der um die einen Nachmittag in Zürich ist gestartet, hat nach 2 Stunden über dem Schwarzen Meer umgekehrt und ist zurück auf Zürich. Das Überwachungssystem vom Treibstoff- und Ölkreislauf hat mögliche feste Partikel im Treibstoff gemeldet, heisst von Swiss. Dazu hat so eine Fehlermeldung beim Triebwerk angezeigt. Kurz nach der 17:30 am Abend ist die Flugidee um Zürich gelandet. Im ganzen 150 Reisende waren an Bord. Die Fluggesellschaft Swiss hat sie dann auf die nächstmöglichen Verbindungen umgebucht. Was genau die Ursache des Problems war, ist noch nicht klar. Die Untersuchungen laufen. Und dann noch Sportvelorennen. Marlen Reusser beendet der Giro d'Italia von den Frauen auf Platz 13. Die Hindelbanker ist bei der gestrigen 9. Etappe mit einer knappen 4-Stunden Rückstand auf die Spitze ins Ziel gefahren. Das hatte ich seine Gründe gehabt.
5: Ich habe gestern im Auto einen mega Krampf in meinem linken Gesäßmuskel bekommen. Ich konnte ihn irgendwann auflösen halbs und behandelt, aber er ist im Rennen zurückgekommen und ich konnte eigentlich gar nicht schalten. Ich bin irgendwie ins Ziel und habe natürlich einen mega Rückstand eingefahren und bin nicht gerade happy, recht frustriert.
3: Als 43. ist Marlen Reusser bei der 9. Etappe ins Ziel gekommen. Im Gesamtklassement hat sie so ihren 5. Platz noch abgeben. Gewonnen hat der Giro d'Italia, Demi Wollering aus den Niederlanden.
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0: Sonnenschein am Montagmorgen, das ist doch einfach eine gute Sache. Und es bleibt auch noch so freundlich. Wir haben viel blauen Himmel und nur ein paar Schleierwolken bei um die 23 Grad bis am Nachmittag. Aber am späteren Nachmittag gibt es dann mehr Quellwolken. Es tut zu und am Abend kann es auch regnen oder gewittern. Zum Teil tut es da recht heftig, wenn ich so ein Gewitter könnte brechen. Und der Regen der zieht sich dann auch noch durch die Nacht durch und bis morgen. Morgen haben wir den ganzen Tag viel Wolken um und es kann immer wieder nass werden. Morgen geht es viel kühler, gibt dann noch maximal 15 Grad.
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0: Es staut im Moment auf der Autobahn A1 Zürich Richtung Bern zwischen Rotrist und Lauterbach. Und zwar geht für gut 15 Minuten. Mehr Zeit müsst ihr dort also einrechnen. Und dann stockt es auch noch auf der A6 Lys Richtung Bern zwischen Münchenbuchsee und Schönbühl. Gute Fahrt.
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0: Er hat eine Vorliebe für verrückte Sachen. Der Zürcher Sänger und Schlagzeuger Niklas. Sieht man in seinen Musikvideos. Einmal spielt er Schlagzeug auf einem Ballon oben. Oder spielt er mal auf einem Schlagzeug, das brennt. Also Action findet er cool. Aber die grosse Liebe die bleibt Musik. Der Niklas hat ein neues Album draussen. Wir hören jetzt den Gedichen und hören vom Niklas gerade selber, warum er die Liebe zu der Musik für das Album auch wieder ein bisschen neu hat müssen entdecken. Musik vom Niklas gibt es gerade nach der Lizzo. Ich bin Jana Weiss. Guten Morgen.

0: About damn time. Die Lisa hat gehört auf Neu 1, 9 Minuten nach der 7. Ein Zürcher, ein Schlagzeug und eine recht ungewöhnliche Karriere. Der Niklas hat er schon ein paar Mal gehört bei uns auf Neo 1. Multi-Instrumentalist, Sänger und ja, der Typ, der schon auf einem fahrenden Heißluftballon oben drauf, 120 Meter in der Luft oben, hat Schlagzeug gespielt.
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0: Über Niklas reden wir wieder. Heute aber nicht, weil er sich irgendeinen besonderen Stunt hat ausgedacht, wieder mal, sondern weil er ein neues Album hat. Cars and Things That Go ist im Zürcher sein drittes Album. Es tönt nach Bewegung. Und genau um das geht es so. Das Leben, das einem vorbeizieht, Menschen, die kommen und gehen, Pläne, die sich verabschieden. Man hört dem Album an, dass sich der Niklas über viel Gedanken gemacht hat. Und das ist auch so, bestätigt er uns im Interview.
2: Es ist wirklich so, dass ich nach dem zweiten Album ja, eine Zeit hatte, wo ich mich sehr zurückgezogen habe und dachte, irgendwie ja, geht das in eine Richtung, wo ich nicht weiss, was ist Niklas überhaupt, was ist meine Identität, was habe ich zu sagen. Und ich bin so froh, dass ich es gefunden habe und ich habe die Liebe zu der Musik nochmals so neu und viel intensiver gefunden. Und darum kann ich doch sagen, ich glaube, die neuen Songs sind echter, sind näher bei dem, was ich machen will, oder respektive sind das, was ich machen will, und ich habe eine scheisse Freude.
0: Und die scheisse Freude hört man auch auf Cars and Things That Go. Musikalisch kommt es daher, als wäre es in den 80er gemacht worden. Eine Zeit, die es Niklas angetan hat. Das hat man schon bei seiner letzten Scheibe rausgehört. Wir hören die ganze Woche in das neue Schweizer Album «Ich». Jetzt gerade mit dem Titeltrack «Cars and Things That Go» von Niklas. Ja.

0: Der dritte Song vom neuen Album vom Zürcher Musiker Niklas gehört auf Neo Ace, Cars and Things That Go, stellen wir euch die ganze Woche vor.
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0: Musik, was bringt, kommt von Rumpelstilz. Ihr hört Neo 1 am Montagmorgen, 22 Minuten nach der 7. Mal an einem langen Wochenende etwas Neues entdecken. Statt der Trip auf Paris oder gehen wandern in Schwarzwald, klingt gut. Aber eigentlich müssen wir gar nicht so weit fort, um wieder mal etwas Neues zu erleben. Auch hier in der Region gibt es viele herzige Örtli und vor allem gute Beizen zu entdecken. Und wir helfen euch die Woche ein bisschen mal wieder so eine Entdeckungsreise zu starten.
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0: 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Wir haben euch Gutscheine diese Woche von einem Restaurant irgendwo in der Region Emmental Oberaargau. Für einen maximalen Abenteuerfaktor sind die Gutscheine aber eben eine Überraschung. Wo genau dass es für euch mit dem hergeht, das wisst ihr erst, wenn ihr den Gutschein bei euch daheim aus dem Briefkasten gefischt. Was aber schon klar ist, ihr könnt den in einem Restaurant einlösen, wo ihr fein essen könnt, wo zum Verband Gastro Bern gehört. Sie stellen die Gutscheine zur Verfügung. Und es lohnt sich auf jeden Fall, sich auf das Abenteuer einzulassen, meint der Serge Muheim von der Sektion Gastro Emmental Oberaargau.
2: Ja, wir haben im Emmental und im Oberaargau natürlich authentische Betriebe. Wir haben vom Landgasthof bis zur Spitzengastronomie eigentlich bieten wir alles an, wir decken alles ab. Wir haben Produkte aus der Region, authentische Produkte und die entdecken, das lohnt sich natürlich.
0: Fein essen und dazu vielleicht eben noch die neuen Ecken von Region lernen kennen. Und vielleicht ja, geht es dann ab in die Beiz im eigenen Dorf. Wäre ja auch gäbig, weiss man nicht im Voraus. Für so einen Gutschein von Gastro Bern für zu essen, müsst ihr aber auch noch etwas machen. 100 Franken gibt es dann morgen insgesamt zu gewinnen und für das müsst ihr Stimmen erkennen. Wer die erste Stimme erkennt, bekommt schon mal 50 Franken. Dann geht es darum zu entscheiden, ob ihr noch auf Risiko spielt und vielleicht nochmal 50 oben drauf holen. Aber zuerst muss der richtige Name zu der ersten Stimme kommen und das ist heute die da hier.
3: Ich habe gestern im Auto einen mega Krampf in meinem Gesäßmuskel bekommen. Ich konnte ihn irgendwann auflösen, aber er ist im Rennen zurückgekommen und ich konnte eigentlich gar nicht schalten.
0: Wer ist das? Mir den richtigen Namen sagen und Gutscheine von Gastro Bern gewinnen, könnt ihr gerade nach der Halbe achten.
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2: Guten Morgen miteinander, 7:30.
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4: In Bern war gestern der 40. Frauenlauf. Die Organisierenden sind zufrieden. Rund 15'000 Frauen und Mädchen waren dabei, schreiben die Verantwortlichen in einer Mitteilung. Der Schweizer Frauenlauf sei seit 40 Jahren weit mehr als ein Lauf. Er verbindet Generationen, fördert die Freude an der Bewegung und schafft unvergessliche Begegnungen. Das Jubiläum zusammen mit so vielen Frauen dürfen zu feiern, mache ich sehr, sehr stolz, wird Jacqueline Riefel, Mitgründerin vom Frauenlauf, in der Mitteilung zitiert. Auf den Philippinen hat es ein schweres Erdbeben gegeben. Laut der lokalen Behörde hat das Beben auf der Insel Mindanao eine Stärke von 7,8 gehabt. Wegen dem ist eine Tsunami-Warnung raus. Menschen in Küstennähe sind aufgefordert worden, sich schnellstmöglich in Sicherheit zu bringen. Mehrere Gebäude sind beschädigt. Ob es Verletzte oder Tote gibt, ist noch nicht bekannt. Und dann noch Sport-Leichtathletik. Dodre Vero hat das 800-Meter-Rennen beim Diamond League-Meeting in Stockholm gewonnen. Die 22-Jährige ist nach 1 Minute 53 Sekunden 98 ins Ziel gekommen. Sie ist damit die erste Athletin seit 40 Jahren, die die 800 Meter unter 1,54 ist gelaufen. Dazu hat sie den Schweizer Rekord so um 2 Sekunden unterboten. Und gleichzeitig ist es die drittschnellste je gelaufene Zeit über die Distanz. Auf einen Weltrekord von der Tschechin Jarmila Kratochvilova haben ihr zuletzt 0,07 Sekunden gefällt.
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2: Es ist ein richtig freundlicher, ein richtig schöner Start in die neue Woche. Viel blauer Himmel, hier und da ein paar Schleierwolken und es gibt bis am Nachmittag auch so gäbige 23 Grad. Aber am späteren Nachmittag da kommen Quellwolken auf, es tut zu und es kommt an vielen Orten korrekt.

0: regnen oder zum Teil auch gewittern. Zum Teil kann es richtig geil kommen, heute am Nachmittag oder dann am Abend. Und der Regen zieht sich dann noch ein bisschen die Nacht ein und begleitet uns auch morgen durch den Tag. Und morgen Dienstag haben wir viele Wolken rum, es wird immer wieder nass und es ist dann ein bisschen kühler als heute. Es gibt noch maximal 15 Grad.
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0: Ihr habt länger im Moment auf der Autobahn A1 Zürich Richtung Bern zwischen der Raststätte Gunzgenort und Lutherbach-Stauitz. Alles in allem hat er dadurch gut 20 Minuten länger. Dann stockt es auch noch auf der A6 Lys Richtung Bern zwischen Münchenbuchsee und Schönbühl. Kommen gut an. Der Montagmorgen auf Neo 1 und dann könnt ihr jetzt entscheiden, wie ihr in die Woche starten wollt. Ob so wie gäng oder ob ihr mal etwas Verrücktes macht. Einfach mal bei genau dem Radiospiel mitmachen, wo man sonst nur zulässt. Wieso auch nicht?
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0: 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Es gibt sicher ganz viele, die jetzt zulassen, die jeden Morgen zulassen, wenn unser Morgenspiel kennst, läuft, aber noch gar nie haben mitgemacht. Heute könnte der Tag sein, wo das ändert. Warum soll es nicht heute sein, oder? Und es könnte sich auch noch lohnen, wir haben Gutscheine von Gastro Bern zu verschenken, die ihr dann bei einem bestimmten Restaurant im Emmental oder Oberaargau einlösen könnt. Bei welchem Rest genau das, wisst ihr dann erst, wenn ihr den Gutschein auch im Briefkasten habt. Wird also doppelt aufregend am Morgen. Für die Gutscheine zu gewinnen, müsst ihr anrufen und mir dann sagen, wem diese Stimme hier gehört.
2: Ich habe gestern im Auto einen mega Krampf in meinem Gesäßmuskel bekommen. Ich konnte ihn dann irgendwann auflösen, aber er ist im Rennen zurückgekommen und ich konnte gar nicht mehr schalten.
0: Mama, die habt ihr auch schon gehört, die Stimme, oder? Wer ist das? Jetzt geht anrufen und probieren. 0588 17 17 17, das ist die Nummer auch zu mir ins Studio. Ich bin Jana Weiss, guten Morgen miteinander und vielleicht bis gerade am Telefon.

0: Nathalie Imbruglia ist das auf Neo 1 mit Shiver. Jetzt geht 20 vor 8. Und natürlich kann man an einem hundsgewöhnlichen Menti einfach alles so machen, wie sonst auch ging. Natürlich kann man das. Aber man kann auch einfach mal beim Radio anrufen und probieren zu gewinnen. Viel lustiger.
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0: Ich habe Yvonne Jordi von Marbach am Telefon und ich glaube, ja, sie macht das auch nicht alltag beim Radio anrufen. Yvonne, hundsgewöhnlicher Moment im Morgen, habe ich vorhin gesagt. Wie sieht das bei dir so aus?
2: Ich bin gerade auf dem Weg auf die Baustelle.
0: Hundsgewöhnlich, genau. Sozusagen, für dich.
2: Ja, kann man sagen.
0: Was machst du auf der Baustelle?
2: Ich bin Projektleiterin als Maler und dann schaue ich, was da zu machen ist heute auf der Baustelle.
0: Also heute zuerst mal ein bisschen in das neue Projekt einfingen oder seid ihr da
2: genau,
0: schon dran?
2: Ja.
0: Oder?
2: Genau, das ist gerade zuerst mal, genau.
0: Also, spannender Moment, oder? Ist noch ein interessanter Punkt, oder wie schaust du dem mal so entgegen?
2: Ja, das ist immer interessant, dass man da antrifft, genau.
0: Sehr gut. Dann war vielleicht doch gar nicht so hundsgewöhnlich.
2: Ja, das ist nie kein Tag gewöhnlich. Genau.
0: Das stimmt
2: immer, aber immer spannend.
0: Sehr gut. Jetzt habe ich hier Gutscheine von Gastro Bern parat, für fein zu essen in einem Restaurant, irgendwo im Emmental, Oberaargau. Ja, in welches Restaurant das du könntest, wenn du gewinnst, weisst du erst, wenn du den Gutschein im Briefkasten hast. So ein Überraschungsfaktor dabei diese Woche. Was fändest du besser? Das Rest, das du schon kennst oder eins, das du noch nie warst?
2: Da bin ich also ganz offen, wenn ich darf essen darf. Dann nehme ich alles.
0: Wunderbar, das ist doch sehr gut. Jetzt wollen wir aber zuerst schauen, ob du die Gutscheine auch bekommst. Das wäre nämlich die Voraussetzung, dass du eine Stimme erkennst, Yvonne. Die haben dir jetzt parat und die kannst jetzt gerade hören. Achtung!
3: Ich habe gestern im Auto einen mega Krampf in meinem Gesäßmuskel bekommen. Ich konnte ihn irgendwann auflösen, halbst, aber er ist im Rennen zurückgekommen und ich konnte eigentlich gar nicht mehr schalten.
0: Yvonne, kennst
2: du? Ist es Marlene Reusser?
0: Marlene Reusser ist dein Tipp. Das stimmt! Hört mir gut! Velorennfahrer cool. Aus Hindelbank hat uns da erzählt, ist ein enttäuscht über das Resultat, das sie beim Giro d'Italia ist rausgefahren. Hast du den Morgen bei uns gehört im Radio?
2: Mhm, genau, ja.
0: Wunderbar, genau. Zuhören lohnt sich. Jetzt bekommst du 50 Franken und du kannst noch entscheiden.
1: Auf Risiko.
0: Ich habe noch eine zweite Stimme parat. Wenn du die auch weisst, gibt es noch einmal 50 obendrauf. Wenn du es allerdings nicht weisst, dann ist der erste 50er auch wieder weg. Was meinst du?
2: Ich glaube, ich bleibe dabei. Geht ein bisschen zu wenig Mut.
0: Mensch, wenn
2: und freue mich sehr ab diesen 50 Franken.
0: Also, das ist doch wunderbar. Nein. Wenn man schon mal hat mitgemacht bei diesem Radiospiel, das ich gewonnen habe, genau, dann nicht noch riskieren.
2: Ja, die Chance ist gross, dass ich es nicht würde kennen. Drum, ja.
0: Ja, das weiss man eben nicht im Voraus, wie das rauskommt. Genau. Hey, aber super, bist du happy mit deinem 50 Franken Gutschein? Da kann man sich auch schon etwas Schönes gönnen. Und dann wünsche ich dir viel Freude damit und gute Baustelle, gute Besichtigung von diesem neuen Projekt und einen schönen Moment
2: weiterhin. Merci vielmals. Danke.
0: Danke vielmals. Ciao, Yvonne. Hab's gut.
2: Tschüss, Jana. Gleichfalls.
0: 50 Franken sind raus. Yvonne von Marbach hat sich die erspielt. Das heisst, es wird ein bisschen grösser, der Jackpot, den ihr morgen gewinnen könnt. 150 Franken warten auf euch.
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0: Es hat ein ehrliches Lied gegeben, kommt von Zürich West. Schönen Montagmorgen. Hirsche, Löwen oder Bären, so heissen sie überall in der Schweiz Dorfbeizen. Der älteste von all diesen Bären in der Schweiz ist im Trubschachen. Seit 1356 steht das alte Haus in der Dorfmitte. Und in dieser Zeit hat der Bären einige Besitzerinnen und Besitzer gehabt. Die letzten 32 Jahre waren der Urs Meder und seine Frau. Sie haben den Bären am 1. Oktober 1994 übernommen.
1: Wir haben das lange zusammengeführt. Und jetzt bin ich schon ein paar Jahre allein, weil meine Frau gesundheitlich nicht in der Lage ist, hier zu helfen. Und jetzt komme ich halt ins Pensionsalter und ich möchte gerne aufhören, aber ich mit einer guten Lösung, das ist mir wichtig.
0: Das hat uns der Urs Meder im Interview erzählt. Für seine Nachfolge hat er schon eine klare Vorstellung im Kopf.
1: Mein Nachfolger sollte sich ein bisschen identifizieren mit dem Gebiet und mit den Leuten. Und es wäre wichtig, dass man vielleicht auch gewisse Sachen beibehalten, so ein bisschen ländlich, gut bürgerlich. Auf der anderen Seite, wenn ich es verkaufe, kann der machen, was er will. Das ist, der bist du draussen, der bist frei. Aber das Ideale wäre es, wenn es in diesem Stil weitergeht.
0: Die Entscheidung, den Bären zu verkaufen, sei nicht ganz so einfach gewesen. Und es fällt ihm Urs Meder auch nicht leicht.
1: Ich muss ehrlich sagen, es tut mir natürlich schon ein bisschen weh, dass das nicht mehr weitergeht, weil es ist viel Arbeit und viel Fleiss dahinter gewesen, dass wir so weit gekommen sind.
0: Die Meders haben sich in den 32 Jahren, die sie den Bären geführt haben, bis weit über das Emmental raus einen Namen gemacht. Gäste von überall haben sie Trubschachen gezogen. Dementsprechend reagieren die Gäste auch auf sie Entscheid, den Bären zu verkaufen.
1: Weil die meisten sagen, du bist ja noch gut zu Weg, du kannst dann noch lange weiterfahren, was willst du jetzt schon hören, was willst du machen? Ja, das geht manchem so, es ist manchem gut zu Weg, wenn er pensioniert wird. Und ich weiss nie, was die Zeit bringt, es kann ganz schnell gehen, dass du irgendwie krank ist oder irgendetwas hast, dann bist du nicht mehr da. Aber sie werden einfach das noch ausnutzen und noch ein bisschen zu mir kommen.
0: Die Pension steht aber erst im September nächstes Jahr an. Bis dann trifft man den Urs Meder weiterhin im Bären zu Trubschachen, wo er Gäste aus dem Emmental und der ganzen Schweiz bewirtet.

0: Altham Haig und vom Nico Santos. Und mit dem wird es 8.
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2: Mit dem Janik Lanz. Geschichte vor Kirchen, Oberdiessbach gibt es neu in der Broschüre. Am Samstag ist die Vernissage. Der deutsche Tennisspieler Alexander Zverev gewinnt das erste Mal ein Grand-Slam-Turnier. Und der Wochenstart ist freundlich. Wir starten mit Sonnenschein und Temperaturen im Moment um die 12 Grad. Die Geschichte von der Kirche zu Oberdiessbach ist in einer neuen Broschüre zusammengetragen. Grundlage dafür bilden Dorfchroniken, Recherchen im Kirchenarchiv und Gespräche mit Mitgliedern der Kirchgemeinde. Das berichtet die Internetplattform Bern Ost. Nächsten Samstagabend wird die Broschüre bei der Vernissage in Kirche zu Oberdiessbach vorgestellt. Das passiert im Zusammenhang mit dem Sommerfest, das dann schon am Nachmittag losgeht. Der amtierende Waadtländer Staatsrat Vasilis Venizelos tritt bei den Wahlen im Februar nächstes Jahr wieder an. Er kandidiere, weil er sich nützlich fühle, hat der jetzige Vorsteher vom Departement für Jugend, Umwelt und Sicherheit im Interview mit der Westschweizer Zeitung Le Matin Dimanche gesagt. Der Politiker der Grünen war von 2007 bis 2022 im Grossen Rat und hat 10 Jahre lang die Fraktion der Grünen geleitet. Seit 2022 hockt er im Waadtländer Staatsrat. Ins Ausland. Bei den Parlamentswahlen im Kosovo ist die Partei vom Regierungschef Albin Kurti in Führung. Nach der Auszählung von rund 3/4 der Stimmen liegt der Vorsprung bei etwas mehr als 40%. Die Partei von Kurti hat stand jetzt etwas weniger Stimmen bekommen als noch bei der letzten Wahl im Dezember. Dann hat sie 51% der Stimmen bekommen. Die vorzogene Neuwahl im Kosovo braucht es, weil das vorherige Parlament nicht fristgerecht ein neues Staatsoberhaupt hat können wählen. Das Mandat von der bisherigen Staatspräsidentin Vjosa Osmani ist Anfang April abgelaufen. In Nigeria hat das Militär laut eigenen Angaben 360 Zivilpersonen befreit. Das nachdem die islamistische Terrormiliz Boko Haram sie entführt hat. Auf die Befreiungsaktion hat der Geheimdienst wochenlang hergebügelt. Die Entführten, darunter auch Kinder, sind in einem abgelegenen Versteck in einer Bergregion im Nordosten vom Land festgehalten worden. Zwei Babys haben den Vorfall nicht überlebt, heisst es von den Behörden. Mit dem Sport zuerst Tennis. Der Alexander Zverev hat das erste Mal in seiner Karriere einen Grand Slam-Titel gewonnen. Der 29-jährige Deutsche hat im Finale der French Open gestern den Italiener Flavio Cobolli 5 Sätze geschlagen, das mit 6-1, 4-6, 6-4, 6-7 und 6-1. Nach 4 Stunden und 16 Minuten hat der Zverev seinen zweiten Matchball verwertet. Er ist der erste Deutsch-French-Open-Sieger nach dem Henner Henkel 1937 und der erste Grand-Slam-Sieger seit dem Boris Becker, der vor 30 Jahren die Australian Open hat gewonnen. Und dann noch eine Meldung vom Schutten. 5 Jahre nach seinem Zusammenbruch bei der EM ist der dänische Schütteler Christian Eriksen gestern wieder kollabiert. Der 34-Jährige ist beim Testspiel von Dänemark gegen die Ukraine gestern zusammengebrochen. Der Schiedsrichter hat den Match nach dem Vorfall abgebrochen. Der Christian Eriksen hat bei der EM 2021 im Gruppenspiel gegen Finnland einen Herzstillstand gehabt. Er ist auf dem Platz wiederbelebt worden. Die Doktor haben ihm näher einen Defibrillator eingesetzt. Laut dem dänischen Schutzverband sei der Spieler vom deutschen Club Wolfsburg bei Bewusstsein. Es ginge ihm den Umständen entsprechend gut.
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0: Viel blauer Himmel, viel Sonne zum Start in die neue Woche. Es ist ein freundlicher Montagmorgen. Nur ein paar Schleierwolken sind rum, sonst nichts. Und es bleibt auch so schön freundlich bis am Nachmittag. Am späteren Nachmittag gibt es allerdings gängig mehr Quellwolken. Und gegen Abend kommt es ja hier und da regnen. Es kann auch Gewitter geben. Lokal können die auch recht heftig sein. Das Ganze heute bei maximal 23 Grad. Vor dem Gewitter kühlt es dann ein bisschen ab. Der Regen der zieht sich dann auch noch durch die Nacht und morgen durch den ganzen Dienstag. Da kann es immer wieder nass werden. Es begleiten uns morgen den ganzen Tag viel Wolken und es ist hier fein ein bisschen kühler als noch heute. 15 Grad gibt es morgen noch.
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0: Es staut auf der A1 von Zürich Richtung Bern, das zwischen der Raststätte Gunzgen Nord und der Verzweigung Lauterbach. Dort geht es aktuell gut 20 Minuten länger. Und dann stockt es auch noch auf der A6 Lies Richtung Bern zwischen Münchenbuchsee und Schönbühl. Gute Fahrt wünsche ich euch.
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0: Mal hinter die Türen schauen, die sonst für uns zubleiben. Ja, gesichert mit PIN sogar. Das machen wir gerne wieder für euch hier auf Neo 1. Und auch diese Woche schauen wir wieder hinter Kulissen. Wir sind diese Woche in der Betriebszentrale Mitte von SBB zu Olten. Dort wird rund um die Uhr 365 Tage im Jahr geschaut, dass auf dem Schienennetz von der SBB alles so fahren kann, wie es sollte. Was da jetzt ganz genau gemacht wird in dieser Zentrale, das hört ihr bei uns gerade nach der Dana. Nach ihrem Song «Blindsided» tun wir die Türen auf. Mit euch unterwegs, Diana Weiss. Guten Morgen.

0: Musik von Bio. Dana auf Neo 1, 8 Minuten nach den 8. Viele von uns sind jeden Tag auf den Schienen und Gleisen unterwegs. Für zu werken, für zu wandern, für den Ausgang gibt es ganz viele Möglichkeiten. Und meistens funktioniert das mit diesen Zügen relativ reibungslos. Und sonst wird dann so schnell wie möglich geschaut, dass es wieder reibungslos funktioniert.
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0: Wir sind die Woche in der Betriebszentrale Mitte von SBB zu Olten. 365 Tage im Jahr schauen dort rund um die Uhr Leute, dass es fährt auf dem Schienennetz von der SBB. Der Timo Kobo ist uns reinschauen in das Herz von der Bahn.
2: Und für das habe ich natürlich den Zug genommen.
3: Interregio 55 nach Zürich Hauptbahnhof.
2: Das Olten, gerade neben dem Bahnhof, ist die Betriebszentrale Mitte oder die BZ Mitte, wie sie abgekürzt heisst. Der Leiter von BZ Mitte ist Fabian Ripstein-Bornhöft. Er hat mich im Eingang in Empfang genommen und zusammen geht's ich. Im Sitzungszimmer haben wir Platz genommen und Fabian Ripstein-Bornhöft hat mir erklärt, was eigentlich die Aufgabe dieser BZ ist.
4: In diesen Sektoren, wie wir sagen, wo wir arbeiten, hat es die Menschen, die dispositiv schauen, welche Züge in welcher Reihenfolge kommen. Dann hat es aber auch Leute, die operativ als Stellwerk arbeiten und im Kontakt sind auch mit dem Rangierpersonal, mit dem Lokpersonal und vor allem eben bei Störungen versuchen, gute Kundenlösungen zu produzieren, das richtige Gleis stellen, die richtigen Störungskonzepte auch zu zücken, um zu schauen, wo braucht es Busersatz, in welcher Menge, wo wir Züge wenden.
2: Und das eben in der Region Mitte. Sprich, in der Mitte der Schweiz.
4: Wir verantworten hier die vier Knoten: Olten, Luzern, Basel und Bern. Plus eben auch die Nord-Süd. Das heisst, das ist Lötschberg-Simplon und Gotthard-Jennery-Verbindung. Aber auch Ost-West-Verbindung, wo wir wirklich in Olten hier, den Kilometer Null sind. Und das so ein bisschen das Herz auch von der SBB in der Produktion, von der Betriebsführung sind.
2: Die ganze Region Mitte ist noch einmal unterteilt in Sektoren. Zemmital ist beispielsweise im Sektor Gurten, wo die Region Bern, Burdorf oder Lies dazugehören. Sicherstellen, dass alles fährt und auch die Informationen an den Bahnhöfen an Schur behalten, wenn etwas ist, das ist die Aufgabe der Leute in der BZ Olten. Gleich, was für ein Zug das ist.
4: Als Infrastrukturbetreiberin verantworten wir alle Züge, also sei es ein Gargo-Zug, sei es ein Personenverkehrszug von der SOB oder eben auch von der BLS oder SBB. Und das ist auch der Vorteil, dass wir alles aus einer Hand steuern können, um eben wirklich einen sicheren, einen pünktlichen und auch einen robusten wirtschaftlichen Betrieb sicherzustellen.
2: Im Emmental zum Beispiel siehst du meistens BLS-Züge. Aber die Schienen und die Anlagen die steuern eben die BZ Mitte von SBB zu Olten.
4: Wir sind wirklich das Herz von der SBB, wirklich die Kernleistung, die wir hier erbringen für unsere Kundinnen und Kunden. Hier kommen die Fäden zusammen, respektive eben die Stellwerke, die Kupferkabel, die wir hier haben, und so die Verkehrssteuerung sicherstellen mit unseren Menschen hier vor Ort im Kommandoraum.
2: Erzählt mir der Leiter von dieser Betriebszentrale Mitte zu Olten, der Fabian Ripstein-Bornhöft.
0: Und morgen sind wir dann in genau diesem Kommandoraum, zusammen mit dem Leiter von BZ Mitte und dem Timo Kobu. Dazu lernen wir dann auch noch jemanden kennen, der in diesem Kommandoraum arbeitet und eben dann muss reagieren, wenn es einmal nicht so läuft, wie es sollte, auf der Schiene von der SBB.
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0: Mahmoud, Jamie McDonald auf «No Ways, Your Time Will Come». Wie hat man früher geschafft? Welche urchigen Emmentaler Wörter braucht man heute noch? Oder was wird heute im Emmental produziert? Es gibt ganz viele spannende Geschichten über das Emmental, die man aber manchmal gar nicht so kennt. All die Geschichten, die das Regionalmuseum Küchlihaus zu Langnau mit dem Projekt «Speichern» sammeln. Seit rund 2 Monaten läuft das Projekt «Speichern». Mehrere Forschende sind im Emmental unterwegs und sammeln Wissen aus dem Alltag. Oder Andrea Segima ist einer von diesen Forschenden für das Projekt.
1: Was ich hatte, ich war bei einer Firma, die so spezielle Rädli herstellt für die ganze Welt. Und ich finde das Wissen, dass ein Rädli ist ein Rädli, aber ich finde das sehr spannend, was eigentlich ein Rädli alles können muss in diesen verschiedenen Anwendungen. Und das hat mich sehr spannend gerührt. Und ich werde auch noch weitere Firmen besuchen, die so spezielle Sachen machen, die die ganze Welt eigentlich rausgeht.
0: Nebst all den Infos sind für ihn vor allem die Gespräche mit den Leuten wichtig.
1: Die ich bis jetzt hatte, waren sehr spannend. Es sind auch für mich neue Sachen, die ich wieder lerne. Und ich hoffe, dass das in den nächsten paar Monaten auch so weitergeht.
0: All die Geschichten und Beiträge werden gesammelt und später im sogenannten E-Speicher festgehalten. Es gibt also Forscherinnen und Forscher, die extra für das Museum unterwegs sind. Es können sich aber auch alle anderen Emmentalerinnen und Emmentaler selber melden und ihr Wissen, ihre Geschichte erzählen. Seit 2 Monaten haben die Leute aus der Region schon über 50 Wissensbeiträge eingegeben und die sind jetzt eben auf dieser Plattform E-Speicher drauf. Dazu sieht man sie dann auch im Regionalmuseum Küchlihaus in der Ausstellung. Für Andrea Segima ist klar, dass sich der ganze Einsatz lohnt.
1: Es gibt ein bisschen zu tun, aber ich glaube, die Zeit, die man hier investiert, ist für das Küchlihaus und nachher auch für das Emmental oder für die, die nachher Interesse haben, im Küchlihaus den Speicher anzuschauen, sehr spannend.
0: Mit dem Projekt «Speichern» wird all das Wissen aus dem Emmental eben irgendwo abgespeichert. Mitmachen können alle aus der Region, die irgendeine Art von Wissen haben. Das Museum sammelt noch bis im Herbst.

0: Disco.
1: Italo Disco kommt von The Colors. Wir haben 8:30. Guten Morgen.
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3: Mit Janik Lanz. Die Geschichte vor Kirchen zu Oberdiessbach gibt es neu auch in einer Broschüre. Die Grundlage dafür bilden Dorfchroniken, Recherche im Kirchenarchiv und Gespräche mit Mitgliedern der Kirchgemeinde. Das berichtet die Internetplattform Bern Ost. Am nächsten Samstagabend wird die Broschüre bei einer Vernissage in Kirchen zu Oberdiessbach vorgestellt. Das passiert im Zusammenhang mit dem Sommerfest, das dann schon am Nachmittag losgeht. In Bern hat es am Wochenende ein Treffen zur Ukraine gegeben. Dabei sind Diskussionen über die Rolle der Zivilgesellschaft bei der Unterstützung des kriegsbetroffenen Landes im Vordergrund gestanden. Im sogenannten Global Ukrainian Summit waren rund 300 Leute von der ukrainischen Gemeinschaft aus 50 Ländern dabei gewesen. Das heisst in einer Mitteilung der Organisierenden. Weiter sind auch Vertreterinnen und Vertreter von der ukrainischen Regierung und staatlichen Institutionen angereist. Das Ziel der regelmässigen Treffen der globalen Gemeinschaft ist es, Unterstützung für die Ukraine zu mobilisieren. Und dann noch Sportleichtathletik. Beim Diamond League Meeting ist gestern eine beeindruckende Serie zu Ende gegangen. Der Stabhochspringer Armand Duplantis hat das erste Mal seit Juli 2023 ein Meeting nicht gewonnen. Nach 40 Siegen hintereinander hat der Schwede mit 5,80 m in Anführungs- und Schlussstrichen nur den zweiten Platz geholt. Gewonnen hat mit 5,90 m der Australier Curtis Marshall.
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1: Ich glaube, wir sind uns einig, es ist einfach ein schöner Mänti-Morgen. Viel blauer Himmel, ein Sonnenschein und nur so ein paar Schleierwölkli dazu. Das bleibt dann noch ein Zeitchen so bis am Nachmittag. Da gibt es die angebige 23 Grad. Aber am späteren Nachmittag kann es sich ändern. Es gibt irgendwie mehr Quellwolken und es kann ja auch immer wieder regnen. Bis am Abend bleibt die Chance da und es kann hier und da auch gewittern. Wenn es kommt, dann kommt es recht geil. Das Ganze, der Regen zieht sich dann noch durch die Nacht und bis morgen in die Zeiste eichen. Morgen den ganzen Tag bewölkt und eben immer wieder Regen möglich. Temperaturen gehen zurück. Morgen sind es noch um die 15 Grad, die es gibt.
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1: Eine Meldung habe ich euch hier von der Autobahn A1 Zürich in Richtung Bern. Da hat es einen Unfall gegeben zwischen den Raststätten Gunzgen Nord und Wang an der Aare. Darum stauen sie dort. Der Pannenstreifen ist blockiert und dreht gut 15 Minuten länger.

und Musik aus dem Musical Grease kennen wir. Aber was ist eigentlich nochmal die Story von dem Grease? Ja, irgendeine Liebesgeschichte auf jeden Fall. Aber was da wie genau ist gegangen, weiss ich, also irgendwie nicht mehr so genau. Man könnte jetzt aber die Geschichte wieder auffrischen. Diesen Sommer ist Grease nämlich auf der Bühne von der Thuner Seespiel. Wir schauen die Woche schon mal hinter Kulissen, wie viele Leute das da beteiligt sind, für die, dass die grosse Produktion die auch gut kommt. Das hören wir gerade. Zuerst haben wir aber ein bisschen aktuellere Musik für euch. Die Leonie auf Neo1 mit Simple Life. Diana Weiss im Mikrofon. Guten Morgen.

0: Die Imagine Dragons auf NL1, 20 Minuten vor den 9 Heiler. In Topf genau einem Monat wird auf der Bühne von der Thuner Seespiel getanzt, gesungen, geliebt und gelacht. Am 8. Juli feiern Seespiel Premiere mit ihrer heurigen Produktion, dem Musical Grease. Der Musical-Klassiker, der in den 50er Jahren spielt, kommt im Berner Oberland auf die Bühne, bevor die zwei Hauptrollen Sandy und Danny können über die Bühne flitzen, braucht es vorher aber noch ganz viel Büts von ganz vielen Leuten.
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0: Wir haben Ende Mai reinschauen in das Seespielhaus Arlengasse zu Thun. Dort, wo schon auf Hochtouren gearbeitet wird, wenn wir am und auf dem Thunersee noch gar nichts sehen, Timo Kobu.
2: Mit dem Kreativteam konnte ich unter anderem reden. Also mit den Leuten, die auf der Bühne stehen oder schauen, dass die Menschen, die auf der Bühne stehen, das Richtige machen und singen. Aber auch mit dem Döni Jenny. Er ist nicht im Kreativteam, sondern der ausführende Produzent bei den Thuner Seespiel. Seine Aufgabe ist,
3: sicher alle Gewerke zusammenzuhalten und das Kreativteam, das wir zusammenstellen, ein bisschen in unseren Schranken zu behalten, so wie wir das gerne wollen. Das ist natürlich künstlerisch, aber auch finanziell. Und zu schauen, dass es läuft.
2: Und da gibt es ein paar Nasi, die mithelfen, dass es eben dann läuft.
3: Schlussendlich sind es über 200 Leute. Also das fängt natürlich beim Büroteam an, das festangestellt das ganze Jahr arbeitet. Nachher haben wir ein Kreativteam von ungefähr 20 Leuten. Nachher kommen Darsteller und Darstellerinnen. Und das geht natürlich weiter bis zu allen Helferinnen und Helfern, die für uns arbeiten. Plus dann noch Gastronomie, die extern dazukommt.
2: In den letzten Jahren haben sie ein paar grosse Stücke können auf Thun reichen. Nehmen wie Mary Poppins oder auch der Glückner von Notre Dame sind sie gesehen auf der Seebühne. Der Döni Jenny sieht, bis sie die Stücke hingen, sind sie selber schon fein ein Verhandeln.
3: Das braucht viel Vorarbeit, natürlich schon bei den Lizenzgebern, wo man muss schauen, dass man dort einen guten Kontakt pflegt und mit denen immer wieder in Kontakt tritt. Aber schlussendlich ist es sicher auch eine finanzielle Frage, ob man sich die Lizenzen leisten kann. Die grossen Titel kosten natürlich auch ein bisschen mehr als vielleicht unbekanntere.
2: Das sei aber je nachdem sehr unterschiedlich. Und die Teilstücke sind schwieriger zu bekommen als andere.
3: Wir haben immer die sogenannte Non-Replika-Lizenz, also dass wir es eben dürfen im neuen Gewand zeigen, neue Bühne, neues Kostüm. Zum Teil weiss ich das gar nicht. Die wollen, dass die Originalproduktion einfach immer topf, genau gleich immer wieder gezeigt wird. Und ja, das ist immer ein sehr spannender Prozess, der zum Teil über Jahre dauert.
2: Die 22. Produktion in 23 Jahren ist das heuer für das Thuner Seespiel. Sie wissen also an vielen Orten schon auf eine Feier wie.
3: Es hilft, dass wir viel Erfahrung haben und dass wir auch sehr viele Leute haben, die wiederkommen, immer wiederkommen. Bei den Helfern zum Teil Leute, die seit am Anfang an dabei sind. Der geht natürlich ganz viel Wissen immer weiter. Und bei den anderen probieren wir natürlich einfach gut zu informieren und zu schauen, dass sie wissen, auf was sie sich da haben eingelassen mit uns.
2: So der ausführende Produzent Döni Jenny. Heute ist mit Grease ein Rock'n'Roll-Musical zu sehen bei dem Thuner Seespiel, das vor allem etwas machen soll. Gute Laune.
0: Am 8. Juli ist Premiere zu Thun, also genau in einem Monat. Bis und mit dem 22. August ist Grease dort zu sehen bei den Thuner Seespiel. Infos und Tickets für das heurige Stück gibt es auf www.thunerseespiele.ch.
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0: Sophie Hunger, Schweizer Musik hier auf A No Ace, Like ist das gewesen. Eigentlich
1: ist es so ein harmloses Dorfbächli, wenn man es im normalen Zustand sieht.
0: Sagt der Markus Weiermann, Gemeinderat von Rohrbach-Graben, redet über einen Rohrbach-Graben-Bach und sagt, eigentlich ist es harmlos. Weil
1: das Einzugsgebiet ist relativ gross, weil wir so ein kessuartiges Tal sind. Und das kann dann zu einem recht reissenden Fluss werden.
0: Das hat die Bevölkerung der Gemeinde auch schon zu spüren bekommen. Unter anderem im 2017, wo der Bach nach Unwetter über die Ufer ist und Schäden hat gemacht. Die Gemeinde will, dass das nicht mehr passiert und hat darum ein Hochwasserschutzprojekt ausgeschafft. Das wäre eigentlich schon fertig. Wer? Weil ausgerechnet nochmal ein Hochwasser ist der Gemeinde in Quere gekommen, zmitz in den Baubüzen. Wie das genau ist gegangen und wie die Gemeinde hat darauf reagiert, das erklären wir euch gleich in aller Ruhe um 9 Uhr in den Nachrichten.
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3: Guten Montagmorgen weiterhin. 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
5: Mit Janik Lanz. Die Gemeinde Rohrbach-Graben passt ihr ein Hochwasserschutzprojekt an wegen einem Hochwasser. Die Bern haben an diesem Wochenende um die 300 Leute über die Zukunft der Ukraine diskutiert. Und am Ende Vormittag ist freundlich, die Sonne ist fleissig, aktuell begleitet uns dazu die Temperatur um die 15 Grad. Vor 9 Jahren ist der Rohrbach-Grabenbach wegen einem Unwetter über die Ufer gekommen und hat grosse Schäden angerichtet. Die Gemeinde Rohrbach-Graben hat darum ein Projekt für einen Hochwasserschutz ausgeschafft. Der Bach wird auf mehreren 100 Meter aus dem Boden geholt und renaturiert. Zumindest in diesen Büzen hat es fern aber wieder ein Hochwasser gegeben. Der zuständige Gemeinderat Markus Weiermann erzählt.
6: Der Bach ist also dann zum Teil erst zwei Tage durchs neue Grind gelaufen und hat dort wieder Schäden gegeben, weil es noch nicht verwachsen war. Und jetzt geht man mit dem Ganzen, muss man eigentlich hinterher.
5: Wegen dem Hochwasser hat die Gemeinde das ganze Projekt nochmal überdenkt. Sie haben geschaut, was sie noch verbessern können, weil das Projekt entsprechend erweitert. Der Markus Weiermann nennt ein Beispiel.
6: Ein Brückli, das man eingebaut hat, das man jetzt auch mit Absprache der Landeigentümer, das jetzt lassen, weil das einfach auch noch wieder Rückstauungen verursacht hat.
5: Die neuen Teile des Projekts sind vorletzt öffentlich aufgelegt. Einsprachen hat es dabei keiner gegeben. In diesen Tagen soll es wieder losgehen mit den Büzen, sagt der zuständige Gemeinderat Markus Weiermann. Das Projekt kostet rund 2,2 Millionen Franken. Der Kanton übernimmt die Hälfte davon. Das hat der Berner Regierungsrat Ende Mai gemeldet. Auch vom Bund, im Renaturierungsfonds, der BKW, der Mobiliar und der Schweizerischen Patenschaft für Berggemeinden kommt Geld. Wie viel die Gemeinde Rohrbach-Graben selber muss zahlen, das kann der Markus Weiermann noch nicht sagen. In Bern hat es am Wochenende ein Treffen zu der Ukraine gegeben. Dabei sind Diskussionen über die Rolle von der Zivilgesellschaft bei der Unterstützung vom kriegsbetroffenen Land im Vordergrund gestanden. Im sogenannten Global Ukrainian Summit sind rund 300 Leute von der ukrainischen Gemeinschaft aus 50 Ländern dabei gewesen. Das heisst, in einer Mitteilung der Organisierenden. Weiter sind auch Vertreterinnen und Vertreter von der ukrainischen Regierung und staatlichen Institutionen angereist. Das Ziel der regelmässigen Treffen von der globalen Gemeinschaft ist es, Unterstützung für die Ukraine zu mobilisieren. Rund um die ETH in der Stadt Zürich haben gestern zwischenzeitlich über 250 Leute aus ihren Wohnungen müssen. Das wegen dem Transport von einer Gasflasche mit einer hochgefährlichen Chemikalie aus einem Labor. Die Anwohnenden haben aus Sicherheitsgründen vom 10 Uhr am Morgen bis um 4:30 Uhr am Abend weg müssen. Dazu hat es zwischenzeitlich auch Strassensperren und Einschränkungen im ÖV gegeben. Für Abtransport vom Chlortrifluoroid ist eine Spezialfirma von Deutschland angereist. Die ETH Zürich hat die Substanz früher für die Gesteinsforschung eingesetzt. Jetzt haben sie die Chemikalien entsorgen, heisst es in der Mitteilung. In Frankreich ist gestern ein Polizeihelikopter in ein Waldgebiet abgestürzt. Dabei ist ein Beamter ums Leben gekommen und zwei weitere haben sich schwer verletzt. Der Vorfall ist westlich von der Grossstadt Orlon passiert. Die Polizei hat mit dem Heli nach einem vermissten Jugendlichen gesucht. Wieso dass der Helikopter abgestürzt ist, ist im Moment noch nicht klar und wird jetzt untersucht. Der Sportschwinger, der Nick Alpiger, hat gestern das Aargauer Kantonale gewonnen und der Lario Kramer das Walliser Kantonale. Beim Aargauer Kantonale zu Rohr hat der Nick Alpiger im Schlussgang der Marius Frankmögel das Feste so für sich entschieden. Hätten die beiden gestellt, dann hätte es nicht weniger als 7 Sieger gegeben. Beim Walliser Kantonale zu Naters sind sich im Schlussgang der Lario Kramer und der Dorian Kramer gegenüber gestanden. Das Duell der Brüdchen von Freiburg ist an Älter an Lario gegangen.
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3: Ein richtig freundlicher Start in die neue Woche haben wir. Und es bleibt auch noch ein Zeitchen freundlich. Es gibt viel Sonne, viel blauen Himmel und am Nachmittag bis zu 23 Grad. Allerdings kehrt es dann am Nachmittag näher auch mal. Im späteren Nachmittag gibt es irgendwie mehr Quellwolken. Es tut zu und kann dann auch regnen. Hier und da sind auch Gewitter möglich. Vor allem gegen am späteren Nachmittag und gegen Abend. Und es kann auch ein bisschen tun, wenn es dann kommt. Der Regen zieht sich noch ein bisschen durch die Nacht durch und begleitet uns dann morgen Dienstag den ganzen Tag. Es bleibt bewölkt morgen, regnet gäng wieder, die Temperaturen die gehen nicht sein. Es gibt dann morgen Nachmittag maximal noch 15 Grad.
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3: Es steht im Moment auf der A1 Zürich Richtung Bern, das zwischen Herkingen und Wangen an der Aare, gerade auf mehreren Abschnitten. Und dann steht es auch noch auf der A2 Basel Richtung Luzern zwischen Egerkingen und Herkingen. Viel Geduld!

Heute vor einer Woche haben wir den ganzen Montag morgen lang darüber geredet, wie schade es ist, dass die Schweizer Nazi an der Heim-Eishockey-Weltmeisterschaft den Titel so knapp hat verpasst. Und heute, eine Woche später, da schauen wir schon auf die nächste WM führen. Ja, es geht schnell. Diesen Donnerstag geht es los mit der Shoot-WM zu Nordamerika. Wir schauen das erste Mal führen auf das Turnier und klären, wo das denn da jetzt alles ganz genau gespielt wird, weil Nordamerika schon noch ein grösserer Begriff. Wir hören rein in der nächsten halben Stunde mit unserer Sportredaktion mit nach unterwegs. Morgen, Janik Lanz und Jana Weiss, das hier sind Supertramp.

0: Kayva Max auf Neo 1 Loving Myself, Kanada, Mexiko und die USA. Die drei Länder rücken in den nächsten Wochen in Fokus.
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0: Schuttfans aus der ganzen Welt reisen dorthin. Vom 11. Juni an ist dort die Weltmeisterschaft. Darum geht es bei uns auf Neo 1 in dieser Woche in der Sportstory auch ums Schutten. Die Sportredaktion mit Jasmin Wüttrich und Janik Lanz hat sich vorgängig darum getan.
3: Anfangen wir heute mit den insgesamt 16 Austragungsorten. In Kanada wird in zwei Stadien gespielt, in Toronto und in Vancouver. In Vancouver sind dann auch die Schweizer Schüttler im Einsatz. Am 24. Juni spielen sie am 9. Uhr Abend Schweizer Zeit der letzte Match in der Gruppenphase gegen Co-Gastgeber Kanada.
4: Dann machen wir weiter mit den Städten, wo die Schweizer spielen. Die beiden anderen Gruppenmatches haben die Schweizer in den USA, dort wo die meisten Stadien von dieser WM sind. Gegen Bosnien-Herzegowina spielen sie dort in Inglewood bei Los Angeles und gegen Katar Santa Clara. Das ist beides im Bundesstaat Kalifornien. Auch wenn das zuerst mal einigermaßen nachtönt, zwischen den beiden Stadien liegt eine 6-stündige Autofahrt.
3: Das sind zwei von im Ganzen 11 Austragungsorten, die die USA hat. Dazu kommt auch noch East Rutherford. Dort ist am 19. Juli der Final. 82.500 Leute mögen dort rein. Das grösste Stadion ist es aber nicht an dieser WM. Das steht in Arlington im Bundesstaat Dallas. Und dort mögen doch immerhin über 10.000 Leute mehr rein als im Finalstadion. Es hat dort Platz für 94.000 Leute.
4: Weiter sind in den USA noch spielt Seattle, zu Philadelphia, zu Miami, zu Kansas City, zu Houston, zu Foxborough, in der Stadt Boston und zu Atlanta. Von den grössten Stadien dort haben wir es schon gehabt. Dann schauen wir noch schnell auf die kleinsten. Das sind die zu Miami und zu Foxborough. Dort mögen in Anführungs- und Schlussstrichen nur 65.000 Leute rein.
3: Und dann bleibt es noch Mexiko. Dort sind in drei Städtspielen der diesjährigen Schutt-Weltmeisterschaft. Zum Beispiel ist das Eröffnungsspiel zwischen Mexiko und Südafrika am 11. Juni in Mexiko statt. Ins Aztekenstadion mögen 83.000 Menschen rein.
4: Und dann sind in Mexiko auch noch spielt Guadalupe im Bundesstaat Monterrey und Zapopan im Bundesstaat Guadalajara. Die Stadien sind mit Platz für 48.000 respektive 53.500, die kleineren von dieser WM. Das kleinste ist aber zu Kanada, genauer gesagt zu Toronto, dort mögen 45.000 Leute rein.
0: Das ist also der Überblick zu den Schutzstadien, die wir in den nächsten Wochen sehr regelmässig im Fernsehen sehen. Die Schutt-WM ist dann noch die ganze Woche Thema bei uns in der Neo 1 Sportstory. Morgen geht es dann um die Veränderungen, die es auf diese Weltmeisterschaft hergibt.
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0: gemütliche Musik hier auf Neo 1 von den Everly Brothers. All I have to do is dream. Wenn ein Schuh wächst, dann ist das grundsätzlich eine gute Nachricht, weil das bedeutet, mehr Kinder bekommen die Unterstützung, die sie brauchen. Bei der heilpädagogischen Schule Oberaargau zu Langenthal ist der Wachstum aber eine rechte Herausforderung. Der Platzfeld. Die HPS Oberaargau ist eine Sonderschule, die Kinder und Jugendliche unter die Arme greift, die mehr Unterstützung brauchen als andere. Und von diesen Kindern und jungen Leuten gibt es irgendwie mehr. Die Schule kommt an ihre Grenzen und das seit Jahren.
1: Und das ist ein maßgeblicher Grund, wieso wir einfach die Vergrösserungen brauchen.
0: Sagt uns der Gesamtleiter Dieter Grenacher. Der Plan war zuerst simpel. Ein zusätzliches Stockwerk obendrauf soll den Platzmangel lösen. Aber auch das wäre eben nicht genug. Darum setzt jetzt die Schule HPS Oberaargau auf eine Kombination. Ausbau und Auslagerung. Ab nächstes Jahr sollen Klassen von den älteren Schülerinnen und Schülern auf das ehemalige Porzi-Areal zu Langenthal gehen.
1: Und insofern reden wir aktuell eben von zwei Bauprojekten. Einerseits die Porzi, die auf das neue Schuljahr wieder in Betrieb geht. Dort sind wir jetzt gerade in der Endphase vom Ausbau. Wir mieten uns dort nachher ein. Und andererseits planen wir hier eben die vollumfängliche Aufstockung, wo es den Platz einfach braucht, damit man den Schülerinnen und Schülern, die hier im Schulhaus bleiben, gerecht werden
0: können. Laut dem Dieter Grenacher sind es zwei Megaprojekte, die vor allem die Zukunft von der heilpädagogischen Schule Oberaargau zu Langenthal absichern sollen.
1: Dass wir auf mehrere oder auf x Jahre raus nachher wirklich auch Ruhe haben. Klar ist auch, dass wir als HPS Oberaargau auch nicht mehr weiter wachsen können. Am jetzigen Standort erreicht man die maximale Auslastung, mehr geht nicht mehr. Und auch als Institution sind wir im Moment auf dem Standpunkt, dass wir sagen, grösser werden macht keinen Sinn mehr.
0: Zuerst müssen wir aber schauen, dass die HPS Oberaargau nicht mehr aus allen Nähten platzt. Darum soll die Zügelte in das Porzi-Areal und die Aufstockung helfen. Der Ausbau würde rund 10,5 Millionen Franken kosten.
1: Also, wir haben im Dezember ein Baugesuch für die Aufstockung eingereicht. Das Baugesuch ist am Laufen. Da hat es jetzt auch noch zwei Einsprachen gegeben, wo man muss schauen, wie man mit dem genau umgeht. Und wenn alles nach Plan durchläuft, dann wäre unser Ziel, dass wir auf Schuljahr 28/29 das zusätzliche Stockwerk könnte beziehen.
0: Auf Neo 1 bleibt ihr auf dem Laufenden, wie es zu Langenthal weitergeht. Das Ziel ist einmal klar. Mit dem neuen Stockwerk und dem zusätzlichen Standort soll das Platzproblem langfristig gelöst werden. So, dass auch in Zukunft alle Kinder, die ein bisschen mehr Unterstützung brauchen als andere, dort hergehen können.

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0: Sun Goes Down kommt von Robin Schulz zusammen mit der Jasmin Thompson. Und wir machen an dieser Stelle einen Abstecher in die Küche.
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0: Kichererbsen, eine Zutat, die aktuell hoch im Kurs ist, ballaststoffreich, pflanzliches Eiweiß, wichtige B-Vitamine, ein bisschen Superfood, kann man sagen. Sie sind auch gut für Cholesterin und Blutzuckerspiegel. Und darum machen wir doch heute etwas aus Kichererbsen, Jörg Lehmann.
1: Und zwar etwas, das gut zum Sommer passt. Wir machen Hummus. Weide, das ist ja nicht so eine Sache. Das sind Basics.
2: Ein Hummus haben wir auch schon gemacht. Kichererbsen kochen oder eben aus der Dose nehmen, ein bisschen abspülen, ein bisschen Zitronensaft, ein bisschen Sesamöl oder Tannina, das ist so eine Sesampaste, Salz, Pfeffer, ein bisschen Kräuterkümmel und das mixen.
1: Und wer will? Ein Tipp vom Chefkoch?
2: Die einen tun manchmal noch ein bisschen Eis rein, dass es schön kalt ist und beim Mixen nicht so warm wird und schön cremig wird.
1: Wer nicht Kichererbsen aus dem Glas oder der Büchse nehmen will, der muss ein bisschen vorausplanen. Die Kichererbsen über Nacht einlegen und dann abspülen und dann noch etwa eine Stunde köcheln. Und jetzt machen wir den Basishummus noch ein bisschen grün machen wieder.
2: Jetzt tun wir einfach in den noch ein bisschen gekochten Erbsen, ein bisschen frisch geschnittene Münzen rein, tun das noch durchmixen. Nehmen wir genau grüne Farbe, schön erfrischend, Kichererbsen, ein bisschen getoastetes Brot, den Hummus dazu.
1: Hennefein, eben ein bisschen aufgepeppt mit Erbsen und Münzen.
2: Für Ihren Hummus kannst du gut ein paar frische Teigkerbsen nehmen, die kurz blanchieren, vielleicht ein bisschen länger, so 3-5 Minuten kochen, im Salzwasser abschütten, kühlen und dann zum Hummus dazu tun, mixen, fertig.
1: Und eben die Münze, die gibt dem Hummus eine wunderbar frische sommerliche Note. Noch ein Wort zur Flüssigkeit.
2: Also wenn du so selber Hummus machst und auch wenn du Fisch machst, musst du schauen, dass die eigentlich relativ trocken sind. Vor allem bei den Dosen, weil die sind vollgesogen mit dem Wasser. Wenn du selber kochst, so, dann brauchst du meistens noch ein bisschen mehr Flüssigkeit oder eben noch ein bisschen Eis. Und wenn du gekauft nimmst, so, die sind schön vollgesogen oder saftig. Und dann würde ich einfach abschütten, vielleicht kurz abspülen.
1: Das Wasser übrigens von den Kichererbsen, die man kauft, ist sehr eiweißhaltig. Wird in der veganen Küche aufgeschlagen, als Eiweißersatz gebraucht. Aquafaba heisst das. Ein bisschen googeln, dann wird man schnell fündig. In einer Woche ist der Wüde wieder bei uns.
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0: Word. Christina Aguilera hat gehört hier auf Neo Eyes mit ihrem Song Dirty, wo sie mit dem Rapper Redman hat aufgenommen. Jetzt ist Zanni weiterhin. Guten Menti.
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2: Mit Janik Lanz. Die Gemeinde Rohrbach-Graben passt ihr ein Hochwasserschutzprojekt an wegen einem Hochwasser. In Bern haben an diesem Wochenende um die 300 Leute über die Zukunft der Ukraine diskutiert. Am Ende Vormittag ist freundlich, die Sonne ist fleissig, aktuell begleitet uns dazu die Temperatur um die 15 Grad. Vor 9 Jahren ist der Rohrbach-Grabenbach wegen einem Unwetter über die Ufer gekommen und hat grosse Schäden angerichtet. Die Gemeinde Rohrbach-Graben hat darum ein Projekt für einen Hochwasserschutz ausgeschafft. Der Bach wird auf mehreren 100 Meter aus dem Boden geholt und renaturiert. Zumindest in diesen Büzen hat es fern aber wieder ein Hochwasser gegeben. Der zuständige Gemeinderat Markus Weiermann erzählt.
3: Der Bach ist also dann zum Teil erst 2 Tage durchs neue Grind gelaufen und hat dort wieder Schäden gegeben, weil es noch nicht verwachsen war. Und jetzt geht man mit dem Ganzen, muss man eigentlich hinterher.
2: Wegen dem Hochwasser hat die Gemeinde das ganze Projekt nochmal überdenkt. Sie haben geschaut, was sie noch verbessern können, weil das Projekt entsprechend erweitert. Der Markus Weiermann nennt das Beispiel.
3: Ein Brückli, das man eingebaut hat, das wir jetzt auch mit Absprache von den Landeigentümern, das jetzt lassen, weil das einfach auch noch wieder Rückstauungen verursacht hat.
2: Die neuen Teile des Projekts sind vorletzt öffentlich aufgelegen. Einsprachen hat es dabei keiner gegeben. In diesen Tagen soll es wieder losgehen mit den Büzen, sagt der zuständige Gemeinderat Markus Weiermann. Das Projekt kostet rund 2,2 Millionen Franken. Der Kanton übernimmt die Hälfte davon. Das hat der Berner Regierungsrat Ende Mai gemeldet. Auch vom Bund, im Renaturierungsfonds, der BKW, der Mobiliar und der Schweizerischen Patenschaft für Berggemeinden kommt Geld. Wie viel die Gemeinde Rohrbach Graben selber muss zahlen, das kann der Markus Weiermann noch nicht sagen. In Bern hat es am Wochenende ein Treffen zu der Ukraine gegeben. Dabei sind Diskussionen über die Rolle von der Zivilgesellschaft bei der Unterstützung vom kriegsbetroffenen Land im Vordergrund gestanden. Im sogenannten Global Ukrainian Summit sind rund 300 Leute von der ukrainischen Gemeinschaft aus 50 Ländern dabei gewesen. Das heisst, in der Mitteilung der Organisierenden. Weiter sind auch Vertreterinnen und Vertreter von der ukrainischen Regierung und staatlichen Institutionen angereist. Das Ziel der regelmässigen Treffen von der globalen Gemeinschaft ist es, Unterstützung für die Ukraine zu mobilisieren. Rund um die ETH in der Stadt Zürich haben gestern zwischenzeitlich über 250 Leute aus ihren Wohnungen müssen. Das wegen dem Transport von einer Gasflasche mit einer hochgefährlichen Chemikalie aus einem Labor. Die Anwohnenden haben aus Sicherheitsgründen vom 10 Uhr morgens bis um 4:30 Uhr am Abend weg müssen. Dazu hat es zwischenzeitlich auch Strassensperren und Einschränkungen im ÖV gegeben. Für Abtransport vom Chlor-3-Fluoroid ist eine Spezialfirma von Deutschland angereist. Die ETH Zürich hat die Substanz früher für die Gesteinsforschung eingesetzt. Jetzt haben sie die Chemikalien entsorgen, heisst es in der Mitteilung. In Frankreich ist gestern ein Polizeihelikopter in ein Waldgebiet abgestürzt. Dabei ist ein Beamter ums Leben gekommen und 2 weitere haben sich schwer verletzt. Der Vorfall ist westlich von der Grossstadt Orlon passiert. Die Polizei hat mit dem Heli nach einem vermissten Jugendlichen gesucht. Wieso der Helikopter abgestürzt ist, ist im Moment noch nicht klar und wird jetzt untersucht. Und dann noch Sportschwingen. Der Nick Alpiger hat gestern das Aargauer Kantonale gewonnen und der Lario Kramer das Walliser Kantonale. Beim Aargauer Kantonale zu Rohr hat der Nick Alpiger im Schlussgang der Marius Frankmögel das Feste so für sich entschieden. Hätten die beiden gestellt, dann hätte es nicht weniger als 7 Sieger gegeben. Beim Walliser Kantonale zu Naters sind sich im Schlussgang der Lario Kramer und der Dorian Kramer gegenüber gestanden. Das Duell der Brüder von Freiburg ist an älter an Lario gegangen.
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0: Blauer Himmel und noch ein paar feine Schleierwolken drüber. Es ist ein freundlicher Tag und es bleibt so. Besamo, heute am späteren Nachmittag. Es gibt nur einen freundlichen Nachmittag mit bis zu 23 Grad, aber dann kehrt es dann. Die Wolken werden dichter, es gibt Quellwolken und es kommt am späteren Nachmittag oder am Abend regnen und gewittern. Hier und da kann es sogar richtig heftig gewittern. Und der Regen, der bleibt uns noch ein bisschen. Auch morgen kann es immer wieder nass werden. Es sind viele Wolken rum und die Temperaturen, die werden auf morgen deutlich weniger. Es gibt dann noch maximal 15 Grad.
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0: Eine Meldung habe ich euch hier noch von der Autobahn A1 Bern Richtung Zürich zwischen Herkingen und Gunzgenzüd. Da hat es einen Unfall gegeben. Darum ist dort aktuell der Standstreifen blockiert. Habt Sorge, wenn ihr dort unterwegs seid.
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0: Der Morgen der ist jetzt durch, kann man sagen. Ich glaube, wir starten jetzt zusammen in den Vormittag. Ich wünsche euch weiterhin einen guten Menti. Habt's gut. Und in der nächsten Stunde, da hört ihr einfach nur Musik hier bei uns auf Neo 1. Ich bin Diana Weiss. Wir hören uns dann am 11 Uhr wieder. Der erste Song, den ihr hört, der kommt gerade aus der Schweiz. Aus Schweiz sogar. Linda Ellis ist das mit River.
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0: 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Mehr Infos findet ihr unter oga.ch.
1: Zufrieden die OGA, zufrieden hier, da ist unser Ziel erreicht.

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5: Mit dem Janik Lanz. Laupersil genehmigt die Jahresrechnung von letztes Jahr und einen Nachkredit. Die Kantonspolizei Bern hat den mutmaßlichen Täter von einem sexuellen Übergriff zu Biel verwünscht. Und am Ende Vormittag ist mehrheitlich freundlich, jetzt schon bei Temperatur um die 20 Grad. Bei der Gemeindeversammlung von Laupersil Ende letzter Woche hat das Stimmvolk Ja gesagt zu der Jahresrechnung. Wie es heute in der Mitteilung von der Gemeinde heisst, hat es ein einstimmiges Resultat gegeben. Laupersil hat das letzte Jahr mit einem Plus von gut 350'000 Franken abgeschlossen. Nebst dem haben die Laupersvillerinnen und Laupersviller auch noch über einen Nachkredit entschieden. Konkret ist es um Geld für Unterhaltsbüze im Zusammenhang mit dem generellen Entwässerungsplan gegangen. Planen sie Büze am linken Emmenufer. Für das braucht es einen Nachkredit in Höhe von 240'000 Franken. Damit kommen insgesamt Kosten in Höhe von 485'000 Franken zusammen. Das Laupersweiler Stimmvolk hat den Nachkredit auch einstimmig angenommen. Nach einem sexuellen Übergriff auf eine Jugendliche in Biel hat die Kantonspolizei Bern den mutmaßlichen Täter gefunden. Ein Hinweis aus der Bevölkerung hat die Beamten zum Mann geführt. Das heisst heute in der Mitteilung von der regionalen Staatsanwaltschaft Berner Jura-Seeland und der Berner Kantonspolizei. Der sexuelle Übergriff ist Ende Mai im Gebiet von der Seevorstadt auf der Höhe vom neuen Museum passiert. Die Jugendliche sei auf dem Heimweg gewesen, wo ein Unbekannter sie packt und sexuell angegangen hat. Sie hat sich dann gewehrt und davon können, die Ermittlungen zum Vorfall laufen noch. Im Luzernischen hat es am Wochenende mehrere Unfälle mit Töffen gegeben. Gestern um Mittag herum ist in der Gemeinde Flüeli eine Töff-Fahrerin verunglückt. Sie war in Richtung Sörenberg unterwegs gewesen. Nach einem Bremsmanöver ist sie umgekehrt. Der Rettungsdienst hat sie ins Spital geflogen, heisst es heute in einer Mitteilung von der Luzerner Polizei. Am Nachmittag hat es dort die Zelle im Ortsteil Häuswil geklepft. Ein Töff und ein Auto sind dort zusammengefahren. Die Töff-Fahrerin hat sich dabei verletzt und sie ist mit dem Rettungsdienst ins Spital. Schon am Freitagabend ist in Nebiken ein Töff-Fahrer bei einem Auto aufgefahren. Der 17-Jährige hat sich dabei auch verletzt. Auch er musste ins Spital müssen. Mütter, die zusammen spazieren gehen, um so die Isolation nach der Geburt durchzubrechen. Vor anderthalb Jahren ist in der Schweiz das Projekt Momwalk Switzerland losgegangen. Mittlerweile hat sich das Ganze auf 20 Schweizer Städte ausgeweitet. Nach einer Geburt gäbe es eine enorme Veränderung im Leben einer Frau. Das hat die Initiantin Berenice Bobot zur Nachrichtenagentur Keystone SDA gesagt. Über 65% der Frauen fühlen sich laut ihr in der Zeit nach der Geburt einsam. Die Momwalks gibt es unter anderem zu Biel, zu Freiburg, zu Neuenburg, zu Lausanne und zu Zürich. Unterdessen sind regelmässig 3'500 Mütter mit dabei. Trotz Krieg im Nahen Osten und den höheren Treibstoffpreisen rechnet die Flugbranche im laufenden Jahr mit mehr Verkehr und auch mehr Reisenden. Der Internationale Luftfahrtverband geht davon aus, dass heuer rund 5,1 Milliarden Personen mit dem Flüger unterwegs könnten sein. Das wären gut 2,5% mehr als noch im letzten Jahr. Gleichzeitig dürften die höheren Kerosinpreise aber deutlich auf den Gewinn der Fluggesellschaften drücken. Konkret rechnet der Verband damit, dass sich der Gewinn auf noch etwa 23 Milliarden Dollar halbiert. Vor allem Fluggesellschaften im Nahen Osten könnten wegen der angespannten Lage in ihrer Region sogar hinterziehen Geschäfte, heisst es weiter.
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3: Ein paar Schleierwolken im Himmel, aber mehr auch nicht. Das ist eine richtig freundliche Sache. Und das bleibt dann noch so über den Mittag und am frühen Nachmittag. Am späteren Nachmittag tut es allerdings dazu. Es gibt Quellwolken und es kommt dann auch regnen und ein paar Orten auch gewittern. Das eben am späteren Nachmittag und dann auch am Abend. Und bis in die Nacht regnet es dann noch ein bisschen weiter. Und der Regen begleitet uns auch morgen noch. Morgen starten wir einfach mal mit grauem Himmel in den Tag. Und es kann dann den ganzen Tag immer wieder kurz nass werden. Das Dämon bei Temperaturen um 15 Grad.
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3: Alles gut auf der Straße, keine Meldungen für euch. Fahrt gut.
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3: Mänti haben wir, startet die Woche, aber jetzt ist der gleich auch schon wieder 11. Das heisst, es geht auf den Mittag zu. Und wenn ihr am Mänti so vor dem Mittag vielleicht heute ein bisschen Hungerloch habt, ein bisschen Teuf, ich hoffe, wir können euch motivieren, zum durchhaben, bis es jetzt Mittag gibt. Mit guter Musik zum Beispiel. Der Elton John hilft immer. I'm still standing, hört ihr gerade nach Michael Schulte, den haben wir noch parat mit Afterlife. Ich bin Jana Weiss, verabschiede mich an dieser Stelle. Durch den Mittag begleitet nach der ab der halben 12 Lou Kiesling.

0: Etappe vom Giro d'Italia nicht mehr wirklich hat mögen pedalen. Wir hören die Hindelbanker Velorennfahrer um 12 Uhr in den Nachrichten, dann schauen wir dann mit ihr zurück, aber eben auch vorne.
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2: Ihr habt im Moment eine freie Fahrt, habt Sorge auf der Strasse und kommt gut an eurem Ziel an. Ob jetzt mit noch unterwegs, ist der Janik Lanz und ich bin Luke Kissling. Ich wünsche euch einen guten Montagvormittag. Hallo zusammen.
0: Ciao zusammen.

0: Das britische Musikduo Lighthouse Family, das vor allem in den 90er und 2000er Jahren beliebt war, läuft hier bei uns auf Neo 1. Im Sommer dann geht er in die Ferien, dann kommt im Herbst der Geburtstag vom Götti-King und an Weihnachten ist es auch noch das Geschenk für die Freundin oder die Frau, die dazukommt. Ja, am Ende des Jahres schaut ihr eins alle eure Ausgaben an und rechnet eigentlich damit, dass ihr könntet im Minus sein könnt. Ja, stattdessen dann eher die grosse Überraschung, weil ihr habt auf dem Konto immer noch genug Geld getroffen. Etwa so war auch die Gemeinde Worb überrascht, die sie die Jahresabrechnung 2025 gesehen hat. Statt einem Minus ist die Gemeinde Worb in einem Plus von über 600'000 Franken. Sie haben weniger Geld für Projekte, als sie im Budget geplant ausgeben. Unter anderem darum steht Worb jetzt mit einem Plus da. Die Gemeinde weiss jetzt also, wie viel das sie vorwärts gemacht haben. Die Rechnung muss jetzt zuerst noch ins Gemeindeparlament und dort genehmigt werden. Der zuständige Gemeinderat Stefan Zink hat da ein gutes Gefühl.
1: Weil ja gut der Abschluss ist, der vorliegt. Aber ganz klar werde ich den Mannfinger aufhaben in verschiedenen Bereichen, auch in Zukunft. Und ich werde darauf schauen, dass das wirklich, dass man halt nicht nur das Projekt selber anschaut, sondern eben auch die Finanzierung von diesem Projekt beachten.
0: Damit meint der zuständige Gemeinderat von Worb die laufende Sanierung vom Ausbau vom Schulhaus Worb-Boden. Für das Projekt hat die Bevölkerung schon im 2023 einen Kredit von 26 Millionen Franken bewilligt. Der Ausbau der läuft im Moment und sollte im Sommer 2027 fertig sein. Dazu wird die Worb in Zukunft zum Beispiel auch neue Laptops für SchülerInnen, aber auch neue Fahrzeuge für den Werkhof kaufen. Der Stefan Zink hat das Gefühl, das liege auch in Zukunft drin.
1: Ich denke, dass aufgrund der Bautätigkeit, die wir haben und entsprechend mehr Einwohner, steuerpflichtige Werte haben, dass wir das Ganze stemmen können. Es ist sicher ganz wichtig, dass wir das sauber planen, auch von der Jahr her, auf der Zeitachse, dass das dann entsprechend gestemmt werden kann. Aber ich denke, dass wir dort mit einer guten Planung eigentlich alles realisieren können, was man effektiv will.
0: Die Gemeinde Worb hat letztes Jahr ein Plus von über 600'000 Franken gemacht. So startet die Gemeinde doch gerne ins neue Jahr.

0: Den Nachrichten geht der Neo 1 Mittag weiter. 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
1: Ciao zusammen, jetzt hier immer 12. Das Update kommt von Janik Lanz.
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3: Wegen der Folgen von einem Sturz ist Hindu-Banker Velorennfahrer Marlen Reusser im Gesamtklassement vom Giro d'Italia noch hingeregt. Die Grünen sind gestern ein E-Bike und ein TÜV zusammengefahren. Eine Frau und ein Mann haben sich beim Unfall verletzt. Und nach einem freundlichen Montagvormittag tut es im Verlauf des Nachmittags mehr zu. Bei der 9. und letzten Etappe vom Giro d'Italia ist Marlen Reusser gestern im Gesamtklassement noch zurückgekehrt. Die Hindu-Banker ist zum Abschluss von der Italien-Rundfahrt als 43. mit einem Rückstand von fast einer Viertelstunde ins Ziel gefahren. Im Klassement hat sie ihren 5. Platz darum noch abgeben. Schlussendlich reicht es für einen Platz 13. Das hat seine Gründe gehabt.
4: Ich habe gestern im Auto einen mega Krampf in meinem linken Gesäßmuskel bekommen. Ich konnte ihn irgendwann auflösen halbst und behandelt, aber er ist im Rennen zurückgekommen und ich konnte eigentlich gar nicht schalten. Ich bin irgendwie ins Ziel und habe natürlich einen mega Rückstand eingefahren und bin nicht gerade happy, recht frustriert.
3: Die Hindu-Banker Velorennfahrer geht davon aus, dass die Krämpfe von einem Schreckmoment vor 7. Etappe kommen, wo sie ist umgekehrt.
4: Ich glaube, der Sturz mit all den Vertätschungen, die ich habe, hat irgendetwas in meinem Körper so verschoben, dass ich einfach irgendwie jetzt komisch die Schalpe und den Krampf habe. Super schade. Wir werden sicher mal abklären, was alles eigentlich los ist in meinem Körper.
3: Und für das kommt Marlen Reusser zurück in die Schweiz. Da will sie dann ab Mittwoch in der Woche bei der Tour de Suisse an Start. Dann ist dann vor allem die Tour de France ab Anfang August im Fokus. Gestern Nachmittag sind auf der Bernstrasse die Grünen in der Gemeinde Sommiswald ein E-Bike und ein TÜV zusammengefahren. Die E-Bike-Fahrer waren von Sommis in die Richtung grüne Matte unterwegs gewesen, wo sie links auf einen Veloweg abbiegen wollten, sei es aus noch unklaren Gründen zum Zusammenstoss mit dem TÜV gekommen, wo hinter ihr unterwegs war. Das heisst heute in der Mitteilung von der Kantonspolizei Bern. Die Frau auf dem E-Bike hat sich beim Unfall schwer verletzt. Ein Rega-Team hat sie ins Spital geflogen. Auch der TÜV-Fahrer ist beim Unfall verletzt. Worden. Und er musste ins Spital. Die Kantonspolizei Bern ermittelt jetzt, wieso der Unfall passiert ist. Der Kanton Bern will an der Säftigenstrasse zu Könitz diese Woche 2 Birken und einen Lingen umlassen. Die betroffenen Bäume sind krank und schon abgestorben, mutmaßlich wegen dem heissen und trockenen Wetter im letzten Sommer. Es ist gefährlich, weil Äste abbrechen können, vor allem für die Leute, die unterdurch laufen. Die Büzen sind für den Donnerstag geplant, wenn das Wetter mithilft. Der Verkehr könne auch während der Büzen jederzeit nebendurch, das heisst von der Bau- und Verkehrsdirektion in der Mitteilung. Gestern Abend hat es auf der Kantonsstrasse zum Alters geklepft. Im ganzen 4 Autos sind einander aufgefahren. 8 Leute haben sich dabei verletzt. 5 davon mussten ins Spital. Das heisst heute in der Mitteilung von der Luzerner Polizei. Die Unfallstelle war wegen der Bergungs- und Putzbüzen für knapp 4 Stunden gesperrt. Die Polizei will jetzt untersuchen, wieso es geklepft hat. Wir bleiben noch im Luzernischen. Die Luzerner Polizei hat gestern mehrere Reisegaren kontrolliert. Alles in allem 17 Reisegaren und ein Gepäcktransportanhänger sind in die Kontrolle gekommen. Von dem ganzen 18 Fahrzeugen haben 4 nicht mehr dürfen weiterfahren. Das, weil unter anderem Bremsen, Lenkungen, Fahrwerk, Licht, Reifen oder Windschutzscheiben beschädigt waren. Dazu haben 3 Garchauffeure nicht mehr dürfen weiterfahren, weil sie gegen die Arbeits- und Ruhezeitvorschriften verstossen haben. Sie sind bei der zuständigen Staatsanwaltschaft angezeigt worden. Dazu mussten sie einen Buss zahlen, schreibt die Luzerner Polizei heute in einer Mitteilung.
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1: Im Moment ist es überall noch fein, ein bisschen freundlich und warm. Wir haben hier rund 23 Grad auf. Später am Nachmittag und Abend ist dann aber fertig. Es gibt Quellwolken, die werden immer wie mehr und leeren dann auch aus. Dazu kommen auch Gewitter dazu. Das Wetter, das zieht sich dann auch noch in die Nacht auf morgen ein. Darum ist es hier die Dienstag recht nass und bewölkt. Das dann vor allem am Vormittag. Die Temperaturen, die gehen dann hier da auch ein bisschen zurück. Da haben wir dann noch rund 15 Grad.
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1: Der Tag sieht gut aus auf der Strasse. Ihr könnt störungsfrei weiterfahren.
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1: Der Montag Mittag mit dem Janik Lanz und der Luke Kissling. Wir wünschen euch einen guten Hallo zusammen.
3: Guten zusammen.

0: Neo Ace an dem Montagmittag mit Dua Lipa und New Rules. Wer das Konofingen Richtung Thun fährt, sieht es sofort. Auf der rechten Seite, gerade beim Bahnübergang zu Stalden, das neue kreisrunde Schulhaus Kaleidoskop.
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0: Das erste Schuljahr im neuen Schulhaus ist schon bald durch. Letzte Woche war das Kaleidoskop aber nochmal Thema an der Gemeindeversammlung von Konofingen. Der Grund, es ist teurer geworden als gedacht.
2: Es ist so, dass wir eine Bauteuerung haben von etwa 1,5 Millionen rund. Und 1,5 Millionen sind Mehrleistungen, die wir haben.
0: Das neue Schulhaus, Kaleidoskop zu Konofingen, hat also etwa 3 Millionen Franken mehr gekostet als geplant, erklärt der Gemeindepräsident Jonas Rohrer. Der Jonas Wüttrich hat nachher gefragt, was das jetzt genau heisst.
3: Vorweg, auch wenn es mehr kostet, der Gemeinderat, die Lehrpersonen und auch die Schülerinnen und Schüler sind zufrieden mit dem neuen Schulhaus Kaleidoskop. Seit dem August fangen rund 400 Kindergärtler und Schülerinnen bis zur 6. Klasse dort in die Schule.
2: Ja, das läuft sehr gut. Wir haben sehr gute Feedbacks. Ich glaube, wir haben wirklich ein gutes Konzept in dem Sinn. Wir haben ein modernes Schulhaus, das man jetzt eingerichtet hat, wo die Notwendigen zur Verfügung stehen. Ich glaube, auch im Tag der offenen Tür hat man gesehen, dass wir da eigentlich auf positive Sachen gestossen sind.
3: Erzählt der Gemeindepräsident Jonas Rohrer. Mittlerweile sind alle Rechnungen da und zahlt. In der Gemeindeversammlung letzte Woche hat der Gemeinderat die Schlussabrechnung vom Schulhausprojekt gezeigt. Ursprünglich hat das Stimmvolk gut 30 Millionen Franken genehmigt. Schon vor 3 Jahren hat es einen Nachkredit gebraucht und jetzt hat es nochmal 3 Millionen mehr gekostet als geplant. In der Gemeindeversammlung ist es aber ruhig geblieben.
2: Es sind eigentlich keine Rückfragen gekommen, bin ich ein bisschen erstaunt gewesen, aber ich glaube, man hat vermutungsweise vielleicht sogar mit höheren Beträgen gerechnet. Aber ich glaube, nein, wir geben uns Mühe, wir wollen es transparent offenlegen. Und ich glaube, bei der Offenlegung können wir dann auch darauf zeigen, dass wir eigentlich nicht irgendwie jetzt sorglos mit diesen Geldern umgegangen sind.
3: Wo wenn das Schulhaus fertig ist und die Rechnungen zahlt, für einen zweiten Nachkredit braucht es nochmal eine Urnenabstimmung. Das Stimmvolk von Konofingen entscheidet im Februar nächstes Jahr. Der Grund, wieso dass es ein zweites Mal mehr kostet, ist auch das Mal unter anderem die Teuerung, erklärt Jonas Rohrer.
2: Von diesen 39,5 Millionen sind fast 5,5 Millionen nur teuerungsbedingt. Das ist, weil man den Beschluss natürlich im 2018 getroffen hat. Also wir sind ja 8 Jahre später und wir haben relativ hohe Bauteuerung gehabt.
3: Konkret entscheiden die Stimmberechtigten im Februar aber dann nur über rund die Hälfte vom zweiten Nachkredit, nämlich über die Mehrkosten vom Projekt. Also der Teil, der nicht mit der Bauteuerung zu tun hat, erklärt Jonas Rohrer.
0: Wir haben in den letzten Jahren ging wieder über das Schulhaus Kaleidoskop berichtet. Von Planung über Kreditabstimmungen bis zur Eröffnung Fan. Alle Beiträge zum Projekt Konofingen findet ihr zum Nachhören auf unserer Webseite.
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0: Ein grosser Hit im 2014 war Cheerleader von Omni. Hier bei Neo Ace, wir haben Hobby Ace.
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2: Mit Janik Lanz. Die Gemeinsversammlung von Trub hat letzte Woche die Jahresrechnung 2025 genehmigt. Trub hat im letzten Jahr gut 25'000 gesagt. Die Gemeinsversammlung von Trub hat letzte Woche die Jahresrechnung 2025 genehmigt. Trub hat im letzten Jahr gut 25'600 Franken Führung gemacht. Die

0: und Maria stehen zu. Wie viele Beamte von der Kantonspolizei Solothurn konkret eingespannt sind, kommt in der Mitteilung nicht aus. Die Schweizer Hotellerie hat im Winter einen neuen Rekord geschafft. Von November bis April hat der Bund 18,7 Millionen Übernachtungen gezählt. Das sind so viel wie noch nie vorher und etwas mehr als im letzten Winter. Die Zahl von den inländischen Logiernächten ist auf 9,5 Millionen gestiegen und hat damit auch einen Höchstwert geschafft. Dazu ist auch die Zahl der Gäste aus dem Ausland hoch geblieben. Vor allem Besuchende von Europa und Amerika sind häufiger in die Schweiz gekommen. Weniger Besuchende haben es dafür von Asien gegeben. Grund dafür sei der Konflikt im Nahen Osten.
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2: Noch bis zum späteren Ami bleibt es freundlich und trocken. Dann kommen die Quellwolken und von denen dann auch genug, sodass es auch ein bisschen nass wird. Dazu kann so ein paar Teile im Neo-Eisland stark gewittern und das bei momentan 20 Grad. Wir starten dann auch mit Regen in die Dienstag. Und der Dienstag der bleibt auch bewölkt, grau und nass. Das bei frischen Temperaturen um die 15 Grad.
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2: Auf der Strasse, da läuft es störungsfrei, es stockt und staut gerade nie. Ob es mit den Temperaturen ab der Wochenmitte wieder ob sie geht oder gerade so frisch bleibt, das fragen wir dann gerade in ein paar Minuten nachher bei der Sarina Leuthold vom Meteotest Bern. Zuerst gibt es aber noch der Dermot Kennedy mit Funeral am Mick. An dem Mittag, 8. Juni, ist der Yannick und ich bin Lou. Grüß dich wohl.
0: Ciao zusammen.

0: Die britische Sängerin Birdie hier bei Neo Ace.
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0: Schleierwolken gemischt mit Sonnenschein, das ist bis jetzt auf dem Programm gestanden. Sarina Leuthold von Meteo Tests Bern. Wie sieht es da so für einen Nachmittag aus?
2: Ja, also die Schleierwolken, die werden uns zuerst mal noch ein bisschen erhalten bleiben, werden tendenziell vielleicht was ein bisschen dichter. Und dann so ab der zweiten Nachmittagshälfte, besonders so gegen früh oben, früher oben, muss man doch dann mit auch wieder Regengüsse und Gewitter rechnen. Da werden die Wolken zahlreicher und eben die Folge davon ist, dass es zu Regengüsse und Gewitter kann kommen kann. Die kann jetzt zum Teil auch kräftiger ausfallen, also da kann es durchaus stark Regen geben oder vielleicht auch ein bisschen stärker auffrischender Wind. Vorher ist es aber auch noch ziemlich warm, Temperaturen, die sind so um die 22 bis 24 Grad am Nachmittag.
0: Wie geht es dann morgen weiter an diesem Dienstag?
2: Ja, so in der Nacht auf morgen und auch morgen Vormittag ist es häufig bewölkt. Immer wieder kann es mal gut schrägen, vielleicht auch noch mal ein Gewitter geben, das ist nicht ganz ausgeschlossen. Am Morgen ist es eher Regen im Verlauf des Vormittags und dann wahrscheinlich im Verlauf des Nachmittags wird es doch ein bisschen Beruhigung geben. Das heisst, es gibt ein paar Aufhellungen, vor allem gerade so Richtung Burgdorf und ja, eben auch längere trocknige Momente, das ist durchaus möglich, aber die Wochen sind nie weit weg. Also es ist dann schon auch mehrheitlich bewölkt, aber eben, es gibt hauen schon ein bisschen auf und die Temperaturen, die aber deutlich zurück, die höchst werden, die sind noch so um die 13 bis 14 Grad.
0: Also feuchtlich frisch, geht es dann eher so frisch weiter?
2: Ja, es braucht gerade einen Moment, bis die Temperatur wieder ansteigt, auch am Mittwoch und eigentlich um Donnerstag. Wobei, da geht es schon wieder drauf, aber vor allem am Mittwoch sind die Höchstwerte auch so um die 13, 14 Grad. Dazu ist es so wechselnd bis stark bewölkt. Wahrscheinlich gibt es schon morgen ein bisschen Regen, häufiger muss man dann am Nachmittag damit rechnen. Und der Donnerstag, der hat zuerst jetzt auch noch ziemlich wechselhaft ausgesehen. Jetzt scheint das Hoch sich doch ein bisschen früher ein bisschen einzusetzen für uns. Das heisst, ab dem Donnerstag vorsichtig zunehmend Hochdruckeinfluss. Am Morgen wahrscheinlich noch viele Wolken, vielleicht noch ein bisschen Regen. Aber dann sollte es ja doch zunehmend davon abtrocknen und auftun im Verlauf des Nachmittags und gegen oben. Und die Temperaturen steigen dann auch wieder ein bisschen an. Die Höchstwerte sind um die 17 bis 18 Grad. Und Freitag, so wie am Wochenende, ist es so wie es aussieht, meistens recht sonnig, trocken und die Temperaturen steigen wieder auf sommerliches Niveau.
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0: Faith Hill ist eine US-amerikanische Country- und Pop-Sängerin, haben wir gerade gehört, mit der You'll Be hier bei Neo Ways. Ja, mittlerweile da feiern wir schon fast jeden Tag irgendetwas. Sei es der Tag vom Senf, der Adoptier-Katz-Tag oder der Tag vom Käse. Ja, heute ist auch wieder so ein Tag, aber der täuscht mich jetzt noch ein bisschen gut, weil es ist der Tag der besten Freunde. Der National Best Friends Day. Das ist ein besonderer Anlass, um die Bindung zu feiern, die wir mit unseren engsten Freunden und Freundinnen teilen. Der Tag ist das erste Mal 1935 vom US-Kongress vorgeschlagen worden. Ja, und seitdem ist der 8. Juni der offizielle Tag zur Feier und Ehrung unserer besten Freunde. Und Fun, also Spass, hat man ja am besten eh mit seinen Freunden. Das weiss nämlich auch der SpongeBob.
1: F steht für Freunde, die was unternehmen. U steht für uns, dich und mich. N steht für endlich, haben wir mal Spaß.
2: Ganz friedlich und freundschaftlich.
0: Und darum habe ich mal in unserem Team nachgefragt, was die Freundschaft für sie so bedeutet und wieso dass sie wichtig ist.
3: Ja, es ist noch schwierig, das so auf einen Punkt zusammenzufassen, aber glaube ich, weil es die Leute sind, die dir zur Seite stehen, egal was gut in deinem Leben passiert, die mit dir feiern, wie es schöne Sachen gibt, die dich trösten oder mit dir leiden, wie es mal echt scheiße läuft, die einfach da sind, zuhören, wo man sich freuen kann, wo man zusammen darf, traurig sein, Zeit zusammen verbringen.
4: Mit Freunden kann man Sachen unternehmen, kann Spass haben, sie sind aber auch da in schlechten Zeiten, wo es einem nicht so gut geht, kann man mit ihnen reden.
5: Ich finde, Freunde sind wichtig, auf einmal wegen dem sozialen Umgang und vor allem einfach auch, weil man in schwierigen Zeiten Leute braucht, die ihm Halt geben.
6: Freunde sind darum wichtig, weil wenn man einen schlechten Tag hatte oder auch eine schlechte Zeit, habe ich jetzt die Erfahrung gemacht, dass sie einfach immer rum sind. Man kann nur schnell ein WhatsApp machen oder anrufen und dann kannst du entweder ein Bierli trinken oder dann gehst du mit dem Auto oder mit dem Zug irgendwo an einen schönen Ort her mit und dann kannst du ein bisschen Gespräche auf andere Gedanken kommen. Das hilft mir extrem, habe ich gemerkt. Wegen dem sind für mich Freunde wichtig.
0: Und falls ihr jetzt eine oder mehrere beste Freunde oder Freundinnen habt, wäre doch heute der perfekte Tag, ihnen mal Danke zu sagen oder zu sagen, wie fest dass ihr sie gerne habt.

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2: Das Update kommt von Janik Lanz.
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4: Wegen der Folgen eines Sturz ist Hindu-Banker Velorennfahrer Marlene Reusser im Gesamtklassement vom Giro d'Italia noch hingeregt. Die Grünen sind gestern ein E-Bike und ein TÜV zusammengefahren. Eine Frau und ein Mann haben sich beim Unfall verletzt. Und nach einem freundlichen Montagvormittag tut es im Verlauf des Nachmittags mehr zu. Bei der 9. und letzten Etappe vom Giro d'Italia ist Marlene Reusser gestern im Gesamtklassement noch zurückgekehrt. Die Hindu-Banker ist zum Abschluss von der Italien-Rundfahrt als 43. mit einem Rückstand von fast einer Viertelstunde ins Ziel gefahren. Im Klassement hat sie ihren 5. Platz darum noch müssen abgeben. Schlussendlich reicht es für einen Platz 13. Das hatte seine Gründe gehabt.
5: Ich habe gestern im Auto einen mega Krampf in meinem linken Gesäßmuskel bekommen. Ich konnte ihn irgendwann auflösen und behandelt, aber er ist im Rennen zurückgekommen und ich konnte gar nicht mehr schalten. Ich bin irgendwie ins Ziel und habe natürlich einen mega Rückstand eingefahren und bin nicht gerade happy, recht frustriert.
4: Die Hindu-Banker Velorennfahrer geht davon aus, dass die Krämpfe von einem Schreckmoment vor 7. Etappe kommen, wo sie umgekehrt ist.
5: Ich glaube, der Sturz mit all den Verdätschungen, die ich habe, hat irgendetwas in meinem Körper so verschoben, dass ich einfach irgendwie jetzt komisch schalpe und einen Krampf habe. Super schade. Wir werden sicher mal abklären, was alles eigentlich los ist in meinem Körper.
4: Und für das kommt Marlene Reusser zurück in die Schweiz. Da will sie dann ab Mittwoch in der Woche näher bei der Tour de Suisse an Start. Näher ist dann vor allem die Tour de France ab Anfang August im Fokus. Gestern Nachmittag sind auf der Bernstrasse die Grünen in der Gemeinde Sumiswald ein E-Bike und ein TÜV zusammengefahren. Die E-Bike-Fahrer waren von Sumis in die Richtung grüne Matte unterwegs gewesen, wo sie links auf einen Veloweg abbiegen wollten, sei es aus einem unklaren Grund zum Zusammenstoss mit dem TÜV gekommen, der hinter ihr unterwegs war. Das heisst heute in der Mitteilung von der Kantonspolizei Bern. Die Frau auf dem E-Bike hat sich beim Unfall schwer verletzt. Ein Rega-Team hat sie ins Spital geflogen. Auch der TÜV-Fahrer ist beim Unfall verletzt worden. Und er hätte ins Spital müssen. Die Kantonspolizei Bern ermittelt jetzt, wieso der Unfall passiert ist. Der Kanton Bern will an der Säftigenstrasse zu Könitz die Woche 2 Birken und einen Linge umlassen. Die betroffenen Bäume sind krank und schon abgestorben, mutmaßlich wegen dem heissen und trockenen Wetter im letzten Sommer. Es ist gefährlich, weil Äste abbrechen können, vor allem für die Leute, die unten durchlaufen. Die Büzen sind für den Donnerstag geplant, wenn das Wetter mithilft. Der Verkehr könne auch während der Büzen jederzeit nebendurch, das heisst von der Bau- und Verkehrsdirektion in der Mitteilung. Gestern Abend hat es auf der Kantonstrasse zum Alters geklebt. Im ganzen 4 Autos sind einander aufgefahren. 8 Leute haben sich dabei verletzt. 5 davon mussten ins Spital. Das heisst heute in der Mitteilung von der Luzerner Polizei. Die Unfallstelle war wegen der Bergungs- und Putzbüzen für knapp 4 Stunden gespät. Die Polizei will jetzt untersuchen, wieso es geklebt hat. Wir bleiben noch im Luzernischen. Die Luzerner Polizei hat gestern mehrere Reisegaren kontrolliert. Alles in allem 17 Reisegaren und ein Gepäcktransportanhänger sind in die Kontrolle gekommen. Von dem ganzen 18 Fahrzeug haben 4 nicht mehr dürfen weiterfahren. Das, weil unter anderem Bremsen, Lenkungen, Fahrwerk, Licht, Reifen oder Windschutzscheiben beschädigt waren. Dazu haben 3 Garchauffeure nicht mehr dürfen weiterfahren, weil sie gegen die Arbeit zur Ruhezeit Vorschriften verstoßen. Sie sind bei der Zuständigkeit Staatsanwaltschaft angezeigt worden. Dazu mussten sie einen Buss müssen zahlen, schreibt die Luzerner Polizei heute in einer Mitteilung.
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6: Im Moment ist es überall noch ein bisschen freundlich und warm. Wir haben hier rund 23 Grad. Auf einen späteren Nami ist aber fertig mit diesem Wetter. Es gibt eine Quellwolke, die werden auch immer wie mehr und leeren spätestens am Abend aus. Dazu kommen dann auch Gewitter. Ja, das Wetter, das zieht sich dann auch gerade in die Nacht auf morgen ein. Darum ist hier der Dienstag nass und bewölkt. Das dann vor allem am Vormittag und die Temperaturen, die gehen zurück. Da haben wir dann noch rund 15 Grad.
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6: A2 Basel, Richtung Luzern, zwischen der Raststätte Teufengraben und Herkingen. Da steht es im Moment, sonst aber sieht es gut aus. Ich sage Tschüss und gebe das Mic ab, den zwei, Manuel Bartlomé und Michael Remund, ab. Ich bin Lou, ich wecke euch den Morgen und begleite euch durch den Dienstag. Bis dahin wünsche ich euch einen guten Montagnami, habt Sorge und ade zusammen.

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0: Imagine Dragons mit Natural. Habt ihr gehört, hier bin ich auch an diesem Montagnachmittag. Wir haben zwei. Der Michael Remund aus der Redaktion behaltet euch auf dem Laufenden.
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2: Durchwegs zufriedene Gesichter nach dem 40. Frauenlauf zu Bern. Der Notfallfinder geht neu im ganzen Kanton und dann tut es gäng wie mehr zu, dann gibt es Regen und Gewitter. Zum 40. Mal sind gestern Tausende von Frauen durch die Stadt Bern gesäckelt oder gelaufen. Der Frauenlauf hat neben vielen Läuferinnen vor allem auch viele Zuschauende auf Bern gezogen. Sie haben die genauen Auswertungen noch nicht, aber der erste Eindruck sei bombastisch, meint die Zuständige für die Medienbüte vom Frauenlauf, Sandra Baumgartner, auf Anfrage.
3: Vom Wetter her hat alles gestimmt. Wir haben mega viele Leute dürfen begrüssen in der Stadt, aber auch auf der Laufstrecke 15'000 Frauen, die gerannt sind. Das ist die zweitbeste Teilnehmerinnenzahl, die wir dürfen verzeichnen in den letzten 40 Jahren.
2: Es war ein Erlebnis und ein Fest gewesen, mit all diesen Leuten das Jubiläum vom Frauenlauf können zu feiern, schwärmt Sandra Baumgartner. Das hat vor allem auch mit dem guten Wetter zu tun.
3: Ich würde sogar sagen, gestern war das perfekte Laufwetter. Es war nicht zu heiß. Wir vom Veranstalter aus mussten ja nicht Gewitter befürchten. Das ist immer extremer Luxus, wenn man als Verantwortlicher auf so einen Anlass zugeht. Wir haben gewusst, die Temperaturen sind schön, es regnet nicht und gleich nicht zu heiß.
2: Darum sind dann auch alle Stängel auf den verschiedenen Plätzen zu Bern schon bald übersäckelt worden. Nicht zuletzt hat die Jubiläumsausgabe gezeigt, dass der Frauenlauf eine grosse Bedeutung für einen ganzen Frauensport hat, sagt Sandra Baumgartner. In Bern ist eine neue Online-Selbsthilfegruppe geplant. Laut der Mitteilung von Selbsthilfe Bern geht es um Mobbing am Arbeitsplatz. Leute, die länger plagen sind auf der Bühne, sollen sich unter anderen austauschen können. Mobbing am Arbeitsplatz führe häufig dazu, dass sich die Menschen zurückziehen und sich isolieren. Ziel sei es, mit der Selbsthilfegruppe genau das zu verhindern. Im Moment sei die Online-Selbsthilfe neu im Aufbau. Es geht los mit der Gruppe, wenn genug Leute angemeldet sind. Die Eidgenössische Hochschule für Berufsbildung in Zollikofen hat eine neue Bushaltestelle fern bekommen. Jetzt ist noch der Belag für die Kirchlindachstrasse nachher, schreibt die Berner Bau- und Verkehrsdirektion heute ihre Mitteilung. Ab Hinnekau bis und mit Freitagabend kann darum der Verkehr nur über eine Spur durch die Baustelle durch. Es ist eine Ampel oder ein Verkehrsdienst geplant. Nach dem Start letzten Herbst gibt es den sogenannten Notfallfinder jetzt im ganzen Kanton Bern. Bis dahin hat es den Abfang für die Stadt Bern und die Agglomeration gegeben. Weil die Plattform rund 80'000 Besuche hatte und die Berner Gesundheitsdirektion gute Erfahrungen gemacht hat, soll der Notfallfinder jetzt für alle 34 Notfallstationen im Bernbiet gehen. Das Projekt kommt vom Kanton Bern und drei Berner Krankenkassen. Die App gibt beim Notfall erste Informationen und zeigt, wie die Notfallstationen im Moment ausgelastet sind. Sind die betroffenen Leute unsicher, ob ihr Problem wirklich ein Notfall ist, kann die App bei der ersten Einschätzung helfen. Beim Spital Emmental und den Standorten Langnau und Burgdorf gibt es den Notfallfinder seit Anfang März. Neo 1 hat berichtet.
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0: Heute Nami bleiben die Schleierwolken, die wir heute am Vormittag hatten. Die werden dann dichter und ab der zweiten Nachmittagshälfte und gegen Abend müssen wir dann wieder mit Regengüssen und Gewitter rechnen. Die Wolken die nehmen also toll zu. Vorher ist es aber ziemlich warm. Wir haben heute Nami 22 bis 24 Grad. In der Nacht auf morgen und auch morgen am Vormittag ist es sehr häufig bewölkt und es kann ein gutes Regen oder ein lokales Gewitter geben. Im Verlauf des Nachmittags wird es wieder etwas ruhiger und dann gibt es wieder Aufhellungen und trocknige Phasen. Alles in allem aber häufig bewölkt. Morgen ist es deutlich kühler als heute. Wir haben morgen bis zu 14 Grad. Am Mittwoch sind die Höchstwerte ebenfalls um die 14 Grad. Und dann haben wir dann viel Wolken am Himmel.
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0: Eine saubere Sache auf den Strassen im Neo 1 Land an diesem Mädchen-Nachmittag. Einen lieben Gruß ins Auto. Kommt gut vorwärts. Heute einen guten Nachmittag mit euch unterwegs. Heute der Michael Remund und ich, der Manuel Bartlomé. Wir begleiten euch durch den Nami Richtung Feierabend. Bis um 3 gibt es bei uns aber Musik am Bitz. Ihr gehört zum Beispiel neue Musik von Alex Warren. Like oder auch neue Musik von der Holly Humberstone. Und jetzt geht als erstes der Luis Capaldi. I swear to God, I'll survive. If it counts. Survive hat er letztes Jahr rausgegeben. Das gehört ihr jetzt hier auf Neo Ace.

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0: Grüße euch, habt einen ganz schönen Mädchen-Nachmittag. Wir haben drei. Der Michael Remund aus der Redaktion behaltet euch auf dem Laufenden.
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2: Durchwegs zufriedene Gesichter nach dem 40. Frauenlauf zu Bern. Der Notfallfinder geht neu im ganzen Kanton und dann tut es gäng wie mehr zu, dann gibt es Regen und Gewitter. Zum 40. Mal sind gestern Tausende von Frauen durch die Stadt Bern gesäckelt oder gelaufen. Der Frauenlauf hat neben vielen Läuferinnen vor allem auch viele Zuschauende auf Bern gezogen. Sie haben die genauen Auswertungen noch nicht, aber der erste Eindruck sei bombastisch, meint die Zuständige für die Medienbüte vom Frauenlauf, Sandra Baumgartner, auf Anfrage.
3: Vom Wetter her hat alles gestimmt. Wir haben mega viele Leute dürfen begrüssen in der Stadt, aber auch auf der Laufstrecke 15'000 Frauen, die gerannt sind. Das ist die zweitbeste Teilnehmerinnenzahl, die wir dürfen verzeichnen in den letzten 40 Jahren.
2: Es war ein Erlebnis und ein Fest gewesen, mit all diesen Leuten das Jubiläum vom Frauenlauf zu feiern, schwärmt Sandra Baumgartner. Das hat vor allem auch mit dem guten Wetter zu tun.
3: Ich würde sogar sagen, gestern war das perfekte Laufwetter. Es war nicht zu heiß. Wir vom Veranstalter aus mussten ja nicht Gewitter befürchten. Das ist immer extremer Luxus, wenn man als Verantwortlicher auf so einen Anlass zugeht. Wir haben gewusst, die Temperaturen sind schön, es regnet nicht und gleich nicht zu heiß.
2: Darum sind auch alle Stängel auf den verschiedenen Plätzen in Bern schon bald übersäckelt worden. Nicht zuletzt hat die Jubiläumsausgabe gezeigt, dass der Frauenlauf eine grosse Bedeutung für einen ganzen Frauensport hat, sagt Sandra Baumgartner. In Bern ist eine neue Online-Selbsthilfegruppe geplant. Laut der Mitteilung von Selbsthilfe Bern geht es um Mobbing am Arbeitsplatz. Leute, die länger plagen sind auf der Bühne, sollen sich unter anderen austauschen können. Mobbing am Arbeitsplatz führe häufig dazu, dass sich die Menschen zurückziehen und sich isolieren. Ziel sei es, mit der Selbsthilfegruppe genau das zu verhindern. Im Moment sei die Online-Selbsthilfe neu im Aufbau. Es geht los mit der Gruppe, wenn genug Leute angemeldet sind. Die Eidgenössische Hochschule für Berufsbildung in Zollikofen hat eine neue Bushaltestelle fern bekommen. Jetzt ist noch der Belag für die Kirchlindachstrasse nachher, schreibt die Berner Bau- und Verkehrsdirektion heute in der Mitteilung. Ab hinkommen bis und mit Freitagabend kann darum der Verkehr nur über eine Spur durch die Baustelle durch. Es ist eine Ampel oder ein Verkehrsdienst geplant. Nach dem Start letzten Herbst gibt es den sogenannten Notfallfinder jetzt im ganzen Kanton Bern. Bis dahin hat es den Abfang für die Stadt Bern und die Agglomeration gegeben. Weil die Plattform rund 80'000 Besuche hatte und die Berner Gesundheitsdirektion gute Erfahrungen gemacht hat, soll der Notfallfinder jetzt für alle 34 Notfallstationen im Bernbiet gehen. Das Projekt kommt vom Kanton Bern und drei Berner Krankenkassen. Die App gibt beim Notfall erst in Informationen und zeigt, wie die Notfallstationen im Moment ausgelastet sind. Sind die betroffenen Leute unsicher, ob ihr Problem wirklich ein Notfall ist, kann die App bei der ersten Einschätzung helfen. Beim Spital Emmental und den Standorten Langnau und Burgdorf gibt es den Notfallfinder seit Anfang März. Neo 1 hat berichtet.
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0: Heute am Nachmittag bleiben die Schleierwolken, die wir heute Morgen und Vormittag auch hatten. Die werden dann noch dichter und ab der zweiten Nachmittagshälfte und gegen Abend müssen wir dann wieder mit Regengüssen und Gewitter rechnen. Die Wolken die nehmen also toll zu. Vorher ist es aber ziemlich warm. Wir haben heute am Nachmittag bis zu 24 Grad. In der Nacht auf morgen und dann morgen am Vormittag ist es häufig bewölkt und es kann einen guten Regen geben oder auch ein lokales Gewitter ist möglich. Im Verlauf des Nachmittags wird es dann wieder ein bisschen ruhiger und dann gibt es dann aufhellige und trocknige Phasen. Alles ja aber häufig bewölkt an diesem morgendlichen Dienstag. Es ist ja kühler, wir haben morgen nur bis zu 14 Grad. Am Mittwoch sind die Höchstwerte ebenfalls nur um die 14 Grad und auch dann gibt es dann sehr viele Wolken.
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0: Es staut und stockt nie im Neo 1 Land. Ihr seid störungsfrei unterwegs auf der Strasse. Kommt gut vorwärts und habt nicht Sorge.
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0: Heute Nachmittag, da gehört ihr unter anderem die Stimme von Michael Remund aus der Redaktion und auch von mir, Manuel Bartlomé. Ihr gehört aber auch sehr gute Musik heute Nachmittag, zum Beispiel auch in einen neuen Song, wo wir dann am 4.3 schauen. Der Zürcher Sänger Niklas hat ein neues Album rausgebracht und ist diese Woche unser Snail Ace Album der Woche. Wir reden dann darüber, wieso ihn die 80er Jahre so faszinieren und beim 4.3, wie gesagt, hören wir in seinen neuen Song. Ich

0: Gute Musik habt ihr gehört hier bei Neo 1, dem Menti 8. Juni. Wir haben jetzt 3:15. Und jetzt hören wir in Musik aus der Schweiz. Genau gesagt vom Zürcher Sänger und Schlagzeuger Nicholas. Es gibt nämlich Neues zu hören von ihm. Am 22. Mai hat Nicholas sein drittes Album rausgebracht. Cars and Things That Go heisst es und es hat 11 Songs drauf. In diesem Album geht es um die poppige Musik aus den 80er Jahren. Der Nicholas liebt die 80er Jahre. Aber wieso genau? Wir haben ihn gefragt, ob er irgendein Schlüsselerlebnis mit diesem Jahrzehnt hat.
1: Es gibt den einen Moment wirklich nicht wirklich. Als ich mit 6 Jahren angefangen Schlagzeug zu spielen, war ich ein grosser Phil Collins-Fan, auch Genesis. Ich habe das mega gefeiert und wahrscheinlich eben, weil ich die Zeit nicht erlebt habe, bin ich umso mehr Fan, dort einzutauchen.
0: Die 80er-Zeit hat Nicholas einfach der Ehrmuche genommen.
1: Es gibt ja auch so ein bisschen die zwei Welten. 80er bedeutet für viele halt knallige Farben, Rollschuhdisco und Stirnband. Und für mich ist es halt wirklich Phil Collins oder Falco und auch wie sie sich angelegt haben, das ist grossartig.
0: Auf diesem Album hat er auch mit dem Kramer zusammen gearbeitet. Kramer ist ebenfalls ein Schweizer Musiker.
1: Hey, ich durfte den Kramer natürlich schon vorher kennenlernen und bin schon immer grosser Fan. Ich glaube, es gibt in der Schweiz niemanden, der ein Image so knallhart durchzieht und lebt wie er. Und nachdem wir zusammen auf Tour waren, war wie klar, hey, wir müssen eigentlich zusammen einen Song machen. Und darum freut es mich außerordentlich, mit ihm den Song zu haben.
0: Und jetzt hören wir in den neuen Song 3 von diesen beiden. Da ist «Take Me Dancing» von Nicholas und dem Kramer hier bei Neo Ace.

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3: Salut zusammen, ihr hört Neo 1 am 8. Juni und jeden Tag gibt es ja bei uns spannende Porträts, Wochenthemen und auch Sportstories zu hören. Und auch morgen ist es wieder der Fall und nebst all dem gibt es morgen sogar auch noch Ländlermusik zu hören. Jana Weiss.
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5: Es wird richtig schön urchig morgen Morgen. Wir sind im ältesten Bären der Schweiz, im Gasthof zum Bären-Trubschachen. Dort, wo jeden Mittwochabend Ländlerabend ist. Und wo die Schwingerkönige der Schweiz eine eigene Stube haben.
6: Wir sind sehr traditionell, wir sind ein Volksmusiklokal, wir haben Schwinger da, wir sind sehr volkstümlich unterwegs.
5: Erzählt der Wirt vom Bären, der Urs Mäder, was er in den letzten 32 Jahren alles Schönes hat erlebt im Bären und warum dass er, ob schon gut läuft, den Bären verkaufen will, der hört es morgen Morgen bei uns. Und wenn wir schon bei Restaurants in der Region sind, genau für die könnt ihr morgen Morgen Gutscheine gewinnen. 150 Franken warten insgesamt auf euch in Form von Gutscheinen von Gastro Bern. Heisst, wenn ihr bei unserem Morgenspiel kennt, eine Stimme richtig erkennt, geht es für euch in irgendeinen Betrieb in der Region Emmental und Oberaargau. Mitmachen könnt ihr gang wie gang dann an den halben 8. Lou Kiesling nimmt jetzt das Telefon ab. Sie begleitet euch morgen durch den Morgen zusammen mit Michael Remund. Und im Portrait lernt ihr dann auch mal eine Person das Telefon ab. Sie begleitet euch morgen durch den Morgen zusammen mit Michael Remund. Und im Portrait lernt ihr dann auch mal eine Person mehr kennen, Andrea

0: Landlet euch mit zu Athena und ihrem Song Altpapier. Habt ihr gehört hier bei Neo 1 am 8. Juni?
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0: Der ÖV, der ist schon keibengebig. Wenn man irgendein Ausflug macht und das Gefühl hat, vielleicht lande ich dann plötzlich im Stau, dann kann man einfach den Zug nehmen. Oder auch wenn man muss arbeiten oder am Wochenende mit den Kolleginnen und Kollegen in Ausgang will, dann nehmen viele den öffentlichen Verkehr. Und meistens funktioniert das mit diesen Zügen ja eigentlich immer reibungslos. Und sonst wird schnell wie möglich geschaut, dass es um reibungslos funktioniert. Wir sind diese Woche in der Betriebszentrale Mitte vor SBB zu Olten. 365 Tage im Jahr schauen dort rund um die Uhr Leute, dass es läuft und fährt auf dem Schienennetz von SBB. Der Timo Kobu ist einmal in das Herz der Bahn.
2: Und für das habe ich natürlich den Zug genommen. Olten,
3: Interregio 55 nach Zürich Hauptbahnhof.
2: Das Olten, gerade am Bahnhof, ist die Betriebszentrale Mitte oder die BZ Mitte, wie sie abgekürzt heisst. Der Leiter der BZ Mitte ist der Fabian Ripstein-Bornhöft. Er hat mich im Eingang in Empfang genommen und zusammen geht's rein. Im Sitzungszimmer haben wir Platz genommen und Fabian Ripstein-Bornhöft hat mir erklärt, was eigentlich die Aufgabe dieser BZ ist.
4: In diesen Sektoren, wie wir sagen, wo wir arbeiten, hat es Menschen, die dispositiv schauen, welche Züge in welcher Reihenfolge kommen. Dann hat es aber auch Leute, die operativ als Stellwerk arbeiten und im Kontakt sind auch mit dem Rangierpersonal, mit dem Lokpersonal und vor allem eben bei Störungen versuchen, gute Kundenlösungen zu produzieren, das richtige Gleis stellen, die richtigen Störungskonzepte auch zu zücken, um zu schauen, wo braucht es Busersatz, in welcher Menge, wo wenden wir Züge. Wenden.
2: Und das eben in der Region Mitte. Sprich, in der Mitte der Schweiz.
4: Wir verantworten hier die vier Knoten: Olten, Luzern, Basel und Bern. Plus eben auch die Nord-Süd. Das heisst, das ist Lötschberg-Simplon und Gotthard-Jennery-Verbindung. Aber auch Ost-West-Verbindung, wo wir wirklich in Olten, da, den Kilometer Null sind. Und so ein bisschen das Herz auch von der SBB in der Produktion, von der Betriebsführung sind.
2: Die ganze Region Mitte ist noch einmal unterteilt in Sektoren. Zemmental ist beispielsweise im Sektor Gurten, wo die Region Bern, Burdorf oder Lies dazugehören. Sicherstellen, dass alles fährt und auch die Informationen an den Bahnhöfen an Schur behalten, wie etwas ist, das ist die Aufgabe der Leute in BZ Olten. Gleich, was für ein Zug das ist.
4: Als Infrastrukturbetreiberin verantworten wir alle Züge. Also sei es ein Gargo-Zug, sei es ein Personenverkehrszug von der SOB oder eben auch von der BLS oder SBB. Und das ist auch der Vorteil, dass wir alles aus einer Hand steuern können, für eben wirklich einen sicheren, einen pünktlichen und auch einen robusten wirtschaftlichen Betrieb sicherzustellen.
2: Im Emmental zum Beispiel siehst du am meisten BLS-Züge. Aber die Schienen und die Anlagen die steuern eben die BZ Mitte von SBB zu Olten.
4: Wir sind wirklich das Herz von der SBB, wirklich die Kernleistung, die wir hier erbringen für unsere Kundinnen und Kunden. Hier kommen die Fäden zusammen, respektive eben die Stellwerke, die Kupferkabel, die wir hier haben. Und so die Verkehrssteuerung dürfen sicherstellen mit unseren Menschen hier vor Ort im Kommandoraum.
2: Erzählt mir der Leiter von dieser Betriebszentrale Mitte zu Olten, der Fabian Ripstein-Bornhöft.
0: Morgen sind wir in diesem Kommandoraum zusammen mit dem Leiter von BZ Mitte und dem Timo Kobu. Dazu lernen wir dann auch noch jemanden kennen, der in diesem Kommandoraum arbeitet und eben dann muss reagieren, wenn es nicht so läuft und fährt, wie es sollte auf der Schiene von SBB.

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0: Das ist schnell eins an diesem Montagnachmittag, der 8. Juni, haben wir, es ist 20 vor 4. Wenn eine Schule wächst, dann heisst es, mehr Kinder bekommen die Unterstützung, die sie brauchen. Bei der heilpädagogischen Schule Oberaargau in Langenthal ist der Wachstum aber eine kleine Herausforderung. Der Platz, der fehlt. Die HPS Oberaargau ist eine Sonderschule, die Kinder und Jugendliche unter die Arme greift, die mehr Unterstützung brauchen als andere. Von diesen Kindern und jungen Leuten gibt es Gänge wie mehr. Die Schule kommt an ihre Grenzen. Und das seit Jahren.
1: Und das ist ein maßgeblicher Grund, wieso wir einfach die Vergrösserungen brauchen.
0: Das sagt uns der Gesamtleiter Dieter Grenacher. Der Plan war zuerst simpel. Ein zusätzliches Stockwerk obendrauf soll den Platzmangel lösen. Aber auch das wäre nicht genug. Darum setzt jetzt die Schule HPS Oberaargau auf eine Kombination. Ausbau und Auslagerung. Ab nächstes Jahr sollen die Klassen der älteren Schülerinnen und Schüler auf das ehemalige Porzi-Areal auf Langenthal gehen.
1: Und insofern reden wir aktuell eben von zwei Bauprojekten. Einerseits die Porzi, die aufs neue Schuljahr wird in Betrieb gehen. Dort sind wir jetzt gerade in der Endphase vom Ausbau. Wir mieten uns dort nachher ein. Und andererseits planen wir hier eben die vollumfängliche Aufstockung, die es den Platz einfach braucht, damit wir auch den Schülerinnen und Schülern, die hier im Schulhaus bleiben, gerecht werden können.
0: Laut dem Dieter Grenacher sind das zwei Megaprojekte, die vor allem die Zukunft von der heilpädagogischen Schule Oberaargau zu Langenthal sollen absichern.
1: Dass wir auf mehrere oder auf x Jahre raus nachher wirklich auch Ruhe haben. Klar ist auch, dass wir als HPS Oberaargau auch nicht mehr weiter wachsen können. Am jetzigen Standort erreicht man die maximale Auslastung. Mehr geht nicht mehr. Und auch als Institution sind wir im Moment auf dem Standpunkt, dass wir sagen, grösser werden macht keinen Sinn mehr.
0: Zuerst muss man aber schauen, dass die HPS Oberaargau nicht mehr aus allen Nähten platzt. Darum soll der Umzug ins Porzi-Areal und die Aufstockung helfen. Der Ausbau würde rund 10,5 Millionen Franken kosten.
1: Also, wir haben im Dezember ein Baugesuch für die Aufstockung eingereicht. Das Baugesuch ist am Laufen. Da hat es jetzt auch noch zwei Einsprachen gegeben, wo man muss schauen, wie man mit dem genau umgeht. Und wenn alles nach Plan durchläuft, dann wäre unser Ziel, dass wir auf Schuljahr 28/29 das zusätzliche Stockwerk könnte beziehen
0: könnten. Auf Neo 1 bleibt ihr auf dem Laufenden, wie es Langenthal weitergeht. Das Ziel, das ist klar, mit einem neuen Stockwerk und einem zusätzlichen Standort soll das Platzproblem langfristig gelöst werden, dass auch in Zukunft alle Kinder, die ein bisschen mehr Unterstützung brauchen als andere, dort auch hergehen können.

0: Das ist der Neways Nachmittag an diesem Montag, 8. Juni. Jetzt haben wir 4.
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2: Mit Michael Remund. Der Kanton Bern kann den Veloweg zwischen Oberburg und Hasli bauen. Zu Uetligen hat ein Haus gebrannt und gegen Abend wechselt die Schleierwolken zu Quellwolken und es kommt regnen oder gewittern. Der Berner Grossrat ist für einen Veloweg zwischen Oberburg und Hasli. Der Grossrat hat den nötigen Kredit von 10,5 Millionen Franken deutlich angenommen. Das Berner Kantonsparlament ist so der gleichen Meinung wie die Regierung. Die Velorouten sind ein wichtiges Projekt für das Emmental, betont die zuständige Regierungsrätin Evi Alemann im Rat. Der Veloweg tut eine wichtige Lücke im regionalen Velonetz zu. Wegen der neuen Werkhalle von BLS ist der Kanton beim Veloweg nochmal über die Bücher. Die Anpassungen beim Projekt und die zu tief budgetierten Kosten sorgen dafür, dass der Veloweg 6,6 Millionen Franken mehr kostet. Die BLS hilft mit 1 Million Zahlen, wie uns berichtet. Der Kanton Bern will im Herbst nächstes Jahr anfangen mit Bauen. Der neue Veloweg zwischen Oberburg und Hasli soll dann 2029 fertig sein. In der Berner Arbergergasse sind in der Nacht auf Samstag mehrere Leute aufeinander los. Jemand ist bei Schlägerei verletzt worden. Ein weiterer Mensch hat für eine Kontrolle ins Spital müssen. Als die Polizei in der Arbergergasse angekommen ist, die Schlägerei durch, heisst es heute in ihrer Mitteilung. Die Polizei hat 5 Leute festgenommen und 3 davon auf den Posten gebracht. Weitere Leute, die bei der Schlägerei sind dabei waren, hat die Polizei nicht verwünscht. Sie sucht darum Zeuginnen und Zeugen. Südligen hat in der Nacht auf heute ein Mehrfamilienhaus gebrannt. Die beiden Menschen, die im Haus waren, haben sich nichts gemacht und selber raus können, meldet die Berner Kantonspolizei heute. Das Haus sei nicht mehr bewohnbar. Auch haben sie auf einem der Balkone verbrannt. Wo die Feuerwehr vor Ort war, hat das Feuer schon zum Dach ausgelaut. Die Feuerwehr hat den Brand aber schnell löschen, heisst es weiter. Die Leute kommen jetzt an einem anderen Ort unteren. Die Kantonspolizei Bern ermittelt, wieso es verbrannt hat. Die Kantonsstrasse zwischen Büren zum Hof und Limpbach, gerade auf der Kantonsgrenze zu Solothurn, bekommt einen neuen Belag. Zuerst brauche ich es auf Büzen für das Vorzubereiten, heisst es heute in der Mitteilung von Berner Bau- und Verkehrsdirektion. Es könnte darum heute in einer Woche mühsam sein, für durchzufahren, wenn der Kanton den Deckbelag auf die Strasse tut. Am Mittwoch in einer Woche ist die Strasse dann komplett gesperrt. Laut der Mitteilung gibt es eine Umleitung. Falls das Wetter nicht mitmachen würde, sind die Büzen einen Tag später. Und noch Sport, zuerst Schiessen. Gestern waren die 8 sogenannten Shooting Masters zu Biel gewesen. Unter anderem die Schweizer Kaderathletinnen und Athleten können dort dabei sein. In der Kategorie Luftpistole über 10 Meter wird die Konufingerin Daniela Röttlisberger Zweite. Nur die Genferin Ramona Habib ist knapp 2 Punkte besser gewesen als die Emmitalerin. Bei den Juniorinnen in der gleichen Kategorie gewinnt die Kerstin Dreier aus der Goal vom Pistolenclub Signal Langnau. Und dann noch Eishockey, bis der Schweizer Eishockey-Verband einen neuen Präsident oder eine neue Präsidentin hat, übernimmt vorübergehend der Vizepräsident Marc-Anthony Anner. Die Statuten wollen es so, dass er die Verwaltungsratssitzungen leitet und der Verband bei Anlässen danach vertreten, heisst es heute in der Mitteilung. Die Generalversammlung, die meistens im September ist, wählt dann ein neues Präsidium. Heute vor einer Woche ist der bisherige Präsident des Schweizer Verband, der Urs Kessler, per sofort zurückgetreten.
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0: Heute Nami haben wir viele Schleierwolken, die rum sind und die werden dann immer wie dichter im Verlauf des späteren Nami und auch gegen Abend. Und dann müssen wir dann mit Regengüssen und lokalen Gewitter rechnen. Die Wolken die nehmen also gängig mehr zu im Verlauf des Abends. Vorher ist es aber ziemlich warm. Wir haben bis zu 24 Grad. In der Nacht auf morgen und heute morgen am Vormittag haben wir dann viele Wolken, die rum sind und die können dann ausleeren. Das heisst, heute morgen ist ein gutes Regen möglich oder ein Gewitter. Im Verlauf des Nachmittags wird es ein ruhiger und dann gibt es dort auch trocknige Phasen. Es ist aber häufig bewölkt morgen an diesem Dienstag. Wir haben morgen bis zu 14 Grad. Ebenfalls 14 Grad haben wir hier am Mittwoch. Dann gibt es hier sehr viele graue Wolken für uns.
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0: Es stockt auf der A2 Basel Richtung Luzern zwischen Eggerkingen und Herkingen. Das wegen einem Pannenfahrzeug, genau gesagt einem defekten Lastwagen. Die Standstreifen sind blockiert. Ich wünsche gute Fahrt und viel Geduld.
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0: Ein Feierabendbier nehmen mit Kolleginnen und Kollegen oder bei einem Familienfest essen in einem Dorfbeiz. Michael, das klingt doch schön und gemütlich, oder?
2: Das klingt sehr gemütlich, ja.
0: Gehst du gerne einkehren in einem Dorfbeiz?
2: Ja, mal, wenn man noch eine hat, wenn man nicht Konufinger ist. Wobei, mittlerweile haben wir wieder eine. Das Bahnhöfli hat wieder aufgetan. Aber bis dahin, ja, wir gehen gerne einkehren, wenn sie offen hat.
0: Ja, wenn sie offen hat. Das ist eben ein gutes Stichwort, weil es gibt eben Dorfbeizen, die müssen zutun. Jetzt hat der Landgasthof Bären im Traubschachen tut zu und will Nachfolge finden und verkaufen. Seit über 30 Jahren führen der Urs und Franzi Metter durch Bären im Traubschachen. Nächstes Jahr hören sie auf und sie haben uns erzählt, was sie alles für eine Veränderung erlebt haben in diesen 30 Jahren. Das gehört ihr nach drei Songs. Der Michael Remund aus der Redaktion behält euch auf dem Laufenden mit den aktuellsten News. Und ich bin der Manuel Bartlomé. Ich begleite euch schon ein bisschen durch den Montagnachmittag. Schön, seid ihr mit dabei. Ciao zusammen.
2: Hallo zusammen.

0: Schweizer Musik von der Anna Rossinelli mit «Heats». Habt ihr gehört, hier bei Neo 1 an diesem Mänti-Nachmittag. Gemütlich geht's Nachtessen in einem Dorfbeiz, ein Feuerabendbier haben, ein Familienfest feiern oder einfach mit Freunden zusammenhöckeln. Das geht schon lange nicht mehr in jedem Dorf. Immer mehr Dorfbeizen gehen zu oder suchen erfolglos eine Nachfolge. In dieser Situation ist im Moment auch der Landgasthof Bären in Trubschachen, der älteste Bären von der Schweiz. Seit 32 Jahren führen der Urs und Franzi Mäder der Bären im Trubschachen. In dieser Zeit hat sich viel verändert, sagt der Wirt, der Urs Mäder.
1: Wir mussten ganz sicher anders lernen, müssen kochen. Ist, ich sage, vor 30 Jahren ist Werner Platte im Emmental zu jedem Restaurant gegeben. Heute ist das eigentlich nur noch auf Bestellung, kann man sagen. Es gibt es nicht mehr überall. Wir haben anders gekocht.
0: Auch weil die Gäste andere Wünsche haben, hat sich auch der Bären immer wieder anpassen.
1: Heute hat man mehr vegetarische Gerichte und teilweise sogar vegane Gerichte. Einfach mit dem Rechnung tragen, was der Zeitgeist ist.
0: Mit der Zeit geht, das gilt auch für einen Landgasthof in einem kleineren Dorf, sagt Urs Mäder.
1: Und wenn du bereit bist, einfach da mitzumachen, musst ja, sonst verpasst du den Anschluss, dann hast du heute noch eine gute Überlebenschance, auch in einem kleinen Ort, sage ich, weil es ist eigentlich so, wenn die Qualität stimmt oder der Preis stimmt, dann kommen die Leute. Es hängt einfach zusammen.
0: Nächstes Jahr wird der Urs Mäder pensioniert und darum sucht das Ehepaar eine Nachfolge für einen Bären im Trubschachen. Der Bären soll auch in Zukunft ein wichtiger Ort für die Region bleiben. Ein Ort, wo die Leute können essen und können zusammenkommen. Wieso, dass es für ein Dorf so wichtig ist? Darüber haben wir schon berichtet. Ihr könnt es nachher hören auf neo1.ch.

0: Ihr hört jetzt Neo 1 an diesem Montag Feierabend. Wir haben 16:30 Uhr.
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0: Für Schülerinnen und Schüler kann die Schule manchmal mühsam und unangenehm sein. Wenn du mehrere Prüfungen hast oder vielleicht auch noch einen Vortrag, dann wird die Schule schnell mal stressig. Und wenn jetzt auch noch die Tilly vom Schulzimmer nicht mehr sicher ist und es plötzlich heisst, wir müssen aus dem Schulhaus raus, die Statik ist nicht mehr gut, ja, dann wird es definitiv stressig, egal ob mit oder ohne Vortrag. Michael Remund.
2: Ja, genau so passiert vor rund 3 Jahren in Wiedlisbach. Wir haben ja noch berichtet, weil eben die Statik nicht mehr gut ist, ist das Schulhaus dann zumal notfallmässig geräumt worden. Seitdem geht die Kinder in Wiedlisbach in einem Provisorium in die Schule. Die Tilly vom Primschulhaus kommt zwar nicht rein, aber sie ist eben ohne nicht mehr erdbebensicher.
0: Jetzt geht es aber beim Schulhaus in Wiedlisbach weiter in diesem Fall.
2: Richtig, die Gemeinde will das Primschulhaus sanieren. Fern hat die Gemeindeversammlung das Projekt noch abgelehnt. Letzte Woche hat die Stimmbevölkerung aber dann genehmigt. Was hat sich dann geändert und ob es noch Diskussionen gegeben hat, das hören wir hinten im Feierabend.
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0: Momentan ist es noch ruhig für uns. Wir haben viele Wolken, wo wir sind. Und die werden jetzt immer wie dichter. Und dann im Verlauf des Abends müssen wir mit viel Regengüssen und auch Gewitter rechnen. Die Wolken, die sind also jetzt immer wie schlimmer im Verlauf des Nachmittags und Abends. Wir haben aktuell um die 22 Grad für uns. In der Nacht auf morgen und auch morgen Vormittag sind die Wolken immer noch ein Thema. Und auch morgen haben wir dann viel Regengüsse oder Gewitter, die wir sind. Und im Verlauf des Nachmittags nimmt es ein bisschen ab und dann gibt es mehr auf und die Sonne, die sich mehr zeigt. Es bleibt aber alles ja auch immer noch häufig bewölkt. Also die verdecken die Sonne all die Wochen dort morgen. Und wir haben dort morgen Temperaturen bis zu 14 Grad. Und am Mittwoch ist es dann relativ kühl. Und dann haben wir 14 Grad. Und dann haben wir auch dort viele graue Wochen, die frossen sind.
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0: Ich habe nur eine Meldung auf der A2, Basel Richtung Luzern, zwischen Egerkingen und Herkingen. Müsst ihr viel aufbremsen, das wegen einem defekten Lastwagen. Die Standstreifen sind blockiert von der Hauptstrasse. Habe ich noch keine Meldungen. Gute Fahrt und ein gutes Ankommen.
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0: Für euch im Studio seid ihr Michael Remund, er behaltet euch auf dem Laufenden mit der aktuellsten News. Ich bin der Manuel Bartlomé und jetzt auch der Ray Dalton mit seinem Song aus dem 2025 Blood Running. Wir wünschen einen gebigen Hinnicht-Show zusammen.

Ihr hört «Neo Eis» an diesem Montag für Abend. Wir haben den 8. Juni heute. Kanada, Mexiko und die USA. Die drei nordamerikanischen Länder rücken in den nächsten Wochen in sportlichen Fokus. Schuttfans aus aller Welt reisen dorthin. Vom 11. Juni an ist dort die Weltmeisterschaft. Darum geht es bei uns auf «Neo Eis» in dieser Woche in der Sportstory auch um die Schutte. Die Sportredaktion mit Jasmin Wüthrich und Janik Lanz haben sich vorgängig darum getan.

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2: Anfangen wir heute mit den insgesamt 16 Austragungsorten. In Kanada wird in zwei Stadien gespielt, in Toronto und in Vancouver. In Vancouver sind dann auch die Schweizer Schüttler im Einsatz. Am 24. Juni spielen sie am 9. Uhr Abend Schweizer Zeit der letzte Match in der Gruppenphase gegen Co-Gastgeber Kanada.
3: Dann machen wir weiter mit den Städten, wo die Schweizer spielen. Die beiden anderen Gruppenmatches haben die Schweizer in den USA, dort wo die meisten Stadien von dieser WM sind. Gegen Bosnien-Herzegowina spielen sie dort in Inglewood bei Los Angeles und gegen Katar in Santa Clara. Das ist beides im Bundesstaat Kalifornien. Auch wenn das zuerst mal einigermaßen nachtönt, zwischen den beiden Stadien liegt eine 6-stündige Autofahrt.
2: Das sind zwei von im Ganzen 11 Austragungsorten, die die USA hat. Dazu kommt auch noch East Rutherford. Dort ist am 19. Juli der Final. 82.500 Leute mögen dort rein. Das grösste Stadion ist das aber nicht an dieser WM. Das steht in Arlington im Bundesstaat Dallas. Und dort mögen doch immerhin über 10.000 Leute mehr rein als im Finalstadion. Es hat dort Platz für 94.000 Leute.
3: Weiter sind in den USA noch spielt Seattle, Philadelphia, Miami, Kansas City, Houston, Foxborough, ihre Stadt Boston und Atlanta. Von den grössten Stadien dort haben wir schon gehabt. Dann schauen wir noch schnell auf die kleinsten. Das sind die in Miami und Foxborough. Dort mögen in Anführungs- und Schlussstrichen nur 65.000 Leute rein.
2: Und dann bleibt es noch Mexiko. Dort sind in drei Städtspielen der diesjährigen Schutt-Weltmeisterschaft. Zum Beispiel ist das Eröffnungsspiel zwischen Mexiko und Südafrika am 11. Juni in Mexiko statt. Ins Aztekenstadion mögen 83.000 Menschen rein.
3: Und dann sind in Mexiko auch noch Spiel zu Guadalupe im Bundesstaat Monterrey und zu Zapopan im Bundesstaat Guadalajara. Die Stadien sind mit Platz für 48.000 respektive 53.500, die kleineren von dieser WM. Das kleinste ist aber zu Kanada, genauer gesagt zu Toronto, dort mögen 45.000 Leute rein.
4: Das ist also der Überblick zu den Schuttstadien, die wir in den nächsten Wochen sehr regelmässig im Fernsehen sehen. Schutt-WM ist dann noch die ganze Woche Thema bei uns in der Neo1 Sportstory. Morgen geht es dann um die Veränderungen, die es auf die Weltmeisterschaft hergibt.
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0: Taylor Swift mit Cruel Summer. Habt ihr gehört an diesem Mädchenabend? Wir haben 12 Minuten vor den 5. Haben euch, jetzt kommt heute Bratsch-Infos. Es ist immer so spannend, was Leute beruflich so machen oder auch in ihrer Freizeit schon alles erlebt haben, in ihrer Vergangenheit. Jetzt zum Beispiel ausgebildete Polizistin, 7 Jahre in Kanada gelebt, jemand, der einen Doktortitel in Rechtswissenschaft und 2 Masterabschlüsse hat. Vor 5 Jahren hat sie auch die Praxis Abenteuer Self gegründet und bietet dort Coachings und Körperarbeit an. Ihr merkt, es gibt sehr viel zu erzählen über eine Person. Und diese Person heisst Andrea Hülsmann.
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0: Aber wir fangen bei ihrer Geschichte ganz vorne an, Lara Kipf.
2: Die Andrea Hülsmann ist heute 57 und wohnt in Hindelbank. Aber man hört sehr noch gut an, dass sie im Kanton Zürich geboren und aufgewachsen ist.
3: Wir sind aufgewachsen, also in einem kleinen Dorf war das eigentlich, Schwarzenbach. Und ja, wir hatten Freundinnen, Kollegen, aber noch, also in der Schule war es auch noch so. Gewesen. Alte Schule von den Lehrern her.
2: Alte Schule heisst?
3: Mit so älteren Lehrern, halt, die eben zum Teil auch mal gerade noch so ein bisschen handgrifflich geworden sind in der Schule, die mich sehr, sehr beängstigt hat, das weiss ich noch.
2: Schön war es in der Schule aber gut, erzählt mir Andrea Hülsmann. Zum Glück, weil sie hat in ihrer Kindheit schon genug Herausforderungen gehabt.
3: Einerseits war es, dass meine Eltern von Deutschland gekommen sind. Das hat sich geprägt. Das sind auch noch Kriegskinder, wie man sie heutzutage nennt. Und halt eben auch Ausländer. Wir sind damals noch Ausländer gewesen als Deutsche. Das hat sich geprägt. Und geprägt hat mich sicher auch, dass mein Vater Augenkrankheit hatte und blind geworden ist.
2: Und diese zwei Herausforderungen haben das Leben von Andrea Hülsmann nicht einfach gemacht. Als Ausländerin haben sie sich gegen Mühe gegeben, nicht aufzufallen und sich anzupassen.
3: Das ist sicher sehr zeichnend gewesen, glaube ich, für mich auch.
2: Und andererseits sei ich da eben noch die Augenkrankheit von ihrem Vater gewesen.
3: Man hat es nicht dürfen sehen. Man hat das ein bisschen versteckt. Da war ganz viel Scham mit verbunden gewesen. Ich glaube, das noch so ein bisschen. Man hat auch nicht so darüber geredet, wie man das heute macht, mit Begleiten und Betreuen und Kinder wie mitnehmen. Das war einfach wie so eine Tatsache gewesen. Und man hat selber wie müssen schauen, dass man mit dem umgehen kann. Das hat mich sicher auch geprägt gehabt.
2: Von diesen Herausforderungen in der Kindheit hat sich die heute 57-Jährige aber nicht beirren lassen. Sie hat den Traum gehabt und den nach der Schule kontinuierlich weiterverfolgt.
0: Die Andrea Hülsmann erzählt uns den morgen, was das für ein Traum war und wie sie sich den erfüllt hat.
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0: Ihr seid mit Neo 1 unterwegs an diesem Montagfeierabend, der 8. Juni haben wir. Jetzt haben wir 5. Der Michael Remund behält euch auf dem Laufenden.
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2: Biedlisbach kann das Primarschulhaus sanieren. Im Wankdorf soll es mehr Platz für die Show und für den Sport geben. Und hinten in der Nacht kommt eine Kaltfront daher, es regnet und gewittert und gibt morgen etwa 10 Grad weniger als heute. Das Primarschulhaus von Wiedlisbach wird saniert. Die Gemeindeversammlung hat letzte Woche den nötigen Kredit von 9,9 Millionen Franken genehmigt. Im augsten Fern war das Stimmvolk von Wiedlisbach noch gegen das Projekt gewesen. Dann wäre neben der Sanierung auch noch ein Neubau geplant gewesen. Weil das Stimmvolk das Projekt deutlich abgelehnt hat, ist der Gemeinderat noch einmal über die Bücher und hat den Neubau gestrichen. Statt 15,7 Millionen Franken kostet die Sanierung des Schulhauses so noch 9,9 Millionen Franken. Das hat die Gemeindeversammlung genehmigt. Der zuständige Gemeinderat Simon Gruner ist froh.
3: Wir sind eigentlich alle sehr erleichtert, dass wir jetzt vorwärts machen können. Wir haben ja letztes Jahr bereits mal einen Anlauf genommen und wir sind froh, dass wir jetzt eigentlich auch können den Willen von der Stimmbevölkerung so aufnehmen und den auch entsprechend umsetzen.
2: Dass der Gemeinderat den Willen hat umgesetzt, zeigt sich auch im Resultat. Die Sanierung vom Primschulhaus Wiedlisbach ist einstimmig bei einer Enthaltung genehmigt worden.
3: Es hat zwei, drei kleine Fragen gegeben, mehr aber einfach Verständnisfragen, aber grosse Diskussion in dem Sinn inhaltlicher Natur eigentlich nicht.
2: Als nächstes will die Gemeinde das Baugesuch eingeben. Gleichzeitig will Wiedlisbach in den nächsten Wochen das Planungsbüro für die Sanierung auslesen. Der Baustart ist für Anfang nächstes Jahr geplant. Der Berner Grossrat will im Wankdorf mehr Platz für die Show und für den Sport. Der Grossrat nimmt heute mehrere Kredite für einen Ausbau im sogenannten Wankdorf City 3 Quartier an. Für die Chathalle zu mieten und die Nebenkosten braucht es einen jährlichen Kredit von rund 758'000 Franken. Für den Showroom zu mieten braucht es jährlich 3,7 Millionen Franken und dann noch einmal 3,8 Millionen für die Räume auszubauen. Der Grossrat hat alle Kredite einstimmig angenommen. Es braucht in Bern dringend mehr Showroom und Sportflächen drinnen. Planen sind neben dem Umbau der jetzigen Schädhalle im Wankdorf noch zwei weitere Sporthallen und eine Aula. Dazu will der Kanton noch zwei weitere Gebäude dazu mieten. Der G7-Gipfel im französischen Evian-les-Bains am Genfersee mögen auch die kleineren Polizeiposten im Solothurnischen spüren. Am Freitag haben 4 Posten für eine Woche zu. Es braucht die Polizistinnen und Polizisten am G7-Gipfel, heisst es heute in der Mitteilung. Die Grundversorgung sei wegen dem aber immer noch genau gleich wie schon. Wie viele Solothurner Polizistinnen und Polizisten am Genfersee gehen, schreibt der Kanton nicht. Unter anderem ist der Polizeiposten zu Zuchwil für eine Woche zu. Zürcher Olé Olé Bar will, dass Zürcher Langstrasse UNESCO Weltkulturerbe wird. Die Bar hat eine Petition gestartet. Die bekannte Ausgangsstrasse Zürich sei ein besonderer gesellschaftlicher Schmelztiegel, heisst es heute in der Mitteilung. Mit dem Vorstoss will die Bar, dass die UNESCO die lebendige Kultur vom Quartier offiziell als Erbe aufnimmt. Weil nur staatliche Behörden dürfen offizielle Anträge bei der UNESCO stellen, geht die Petition später als Zürcher Stadtpräsidium weiter. Darauf gibt es ein Prüfungsverfahren für mehrere Jahre. Und noch Sportschutten. Der FC Langenthal ist seinem grossen Ziel einen Schritt näher. Die Oberaargauer gewinnen am Wochenende auswärts beim FC Duggen, klar mit 5:1 und sind jetzt in der Finalrunde von der Aufstiegsspiel in die Promotion League, die dritthöchste Liga der Schweiz. In dieser Finalrunde trifft Langenthal auf den SCIF Juventus von Zürich. Schon am Mittwoch spielt der FCL auswärts. Das Rückspiel ist dann am Samstag auf der Rankmatte zu Langenthal.
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0: Es kommt heute Abend regnen und gewittern. Momentan ist es noch für uns trocken und freundlich, aber Regengüsse und Gewitter die sind unterwegs. Und das zieht sich hier in die Nacht auf morgen durch. Die Gewitter können am Anfang recht heftig sein. Und das ist die Luft auch ziemlich rum für uns. Morgen Morgen ist es dann weiterhin bewölkt und es kommt immer wieder regnen. Am Nachmittag kann es dann auch Regenpause und somit auch Auflockerungen geben. Es ist aber nicht ganz so trocken morgen am Nachmittag. Wir haben morgen bis zu 17, 18 Grad. Am Mittwoch ist es dann ebenfalls häufig bewölkt, dann gibt es dann bis zu 16 Grad.
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0: Lou Kiesling, wie sieht es aus auf der Strasse im Neo-Eisland?
4: Ja, eigentlich ganz gut. Wir haben nur zwei Meldungen ab der Autobahn A1. Bern Richtung Zürich, zwischen Bern Forsthaus und Bern Neufeld, da stockt es. Und dort A2 Basel Richtung Luzern, zwischen Egerkingen und Herkingen. Das wegen einem Lastwagen, der dort im Weg steht und kaputt ist. Der Standstreifen, der ist blockiert. Und er hat nur eine Meldung von der Hauptstrasse. Da steht jetzt gerade bei der Verzweigung Muri Richtung Rüfenach. Und das war ja schon.
0: Wir wünschen viel Geduld.
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0: Ihr habt es gehört in den News, plötzlich hat das Schulhaus müssen zutun, in Wiedlisbach. Die Schulkinder gehen seit 3 Jahren in ein Provisorium in die Schule. Der Grund sind Probleme mit dem Schulhaus. Jetzt hat die Gemeinde einen wichtigen Entscheid getroffen. Was das für die Schulkinder und für die ganze Bevölkerung bedeutet, das gehört ihr im Viertel ab hier bei Neo 1. Der Michael Remund und ich, der Manuel Bartlome. Wir sind mit noch unterwegs an diesem Montagfeierabend. Schön, dass ihr reingeschaltet. Grüß euch wohl.

0: alone. Das ist der Neo 1 für ab diesem Montagabend. Wir haben 4 ab 5.
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0: Vom einen auf anderen Tag hat es geheissen, fertig, wir müssen das Schulhaus zutun. Die Schulkinder müssen in ein Provisorium in die Schule. Das Primschulhaus Zielsbach ist schlechtes Weg. Es gibt statische Probleme. Vor 3 Jahren ist herausgekommen, dass die Teile von den Geschossen überlastet sind. Das Gebäude fällt nicht zusammen, aber es ist nicht mehr erdbebensicher. Darum braucht es eine Sanierung. An der Gemeindeversammlung letzte Woche hat die Stimmbevölkerung von Wiedisbach die genehmigt. Jasmin Wüttrich.
2: Es war der zweite Anlauf für die Sanierung des Primarschulhauses Wiedlisbach. Schon letzten Sommer hat der Gemeinderat ein Projekt vorgestellt. Dort war neben der Sanierung auch ein Neubau geplant. Die Gemeindeversammlung hat den 15,7 Millionen Franken Kredit dann deutlich abgelehnt. Die Kritik, das Projekt sei zu teuer. Der Gemeinderat ist noch einmal hinter für und hat unter anderem den Erweiterungsbau gestrichen. Das neue Projekt, das nur die Sanierung des bestehenden Schulhauses plant, ist letzte Woche in der Gemeindeversammlung von Wiedlisbach genehmigt worden. Der zuständige Gemeinderat Simon Gruner erzählt.
3: Ja, jetzt ist es aber ein deutliches Commitment auch von der Stimmbevölkerung zu dem Projekt, das wir jetzt haben. Aber wir haben ja letztes Jahr die Aufgabe bekommen, mit ganz klaren Leitlinien auch, wie wir das Projekt überarbeiten sollen. Das haben wir jetzt auch gemacht.
2: Konkret die Kosten runterbringen. Das jetzige Projekt kostet noch 9,9 Millionen Franken. Und die Sanierung haben die rund 100 Stimmberechtigten dann auch einstimmig bei einer Enthaltung genehmigt.
3: Damit ist es ein bisschen vielleicht auch nachvollziehbar, dass jetzt auch die Leute, die letztes Jahr nicht dafür waren, auch das müssen gutieren und haben gesagt, ja, jetzt ist es so, wie wir das letztes Jahr haben wollen und entsprechend tun wir jetzt auch ja stimmen dafür.
2: Die Wiedlisbacherinnen und Wiedlisbacher haben gesehen, dass ihre Anliegen seien ernst genommen worden, meint der Simon Gruner.
3: Ich weiß nicht, ob das richtige Wort ist. Wir haben einfach den Willen von der Stimmbevölkerung umgesetzt und ich denke, das hat sie auch gesehen und das entsprechend auch honoriert.
2: Eben mit dem einstimmigen Ja zum 9,9 Millionen Franken Kredit für die Sanierung des Primarschulhauses. Jetzt geht es vorwärts. Die Gemeinde will in den nächsten Wochen das Baugesuch wegmachen, sagt der Simon Gruner.
3: Parallel dazu haben wir jetzt bereits eine Planerausschreibung gemacht für die nächste Phase. Das wird auch in den nächsten 1-2 Wochen wird es klar sein, welcher Planer das uns in der nächsten Phase wird begleiten. Und dann werden wir so schnell wie möglich in die Ausführungsplanung gehen.
2: Also die Planung, wo es darum geht, die effektiven Baubüzen zu planen. Anfangen wird die Wiedlisbach anfangs nächstes Jahr.
3: So, dass wir irgendwie im Herbst, Sommerherbst 2028 hoffentlich nachher können abschliessen und können zügeln.
2: Also, dass die Schulkinder, wenn es so läuft wie geplant, auf das übernächste Schuljahr aus dem Provisorium rauskommen und wieder ins Primarschulhaus die Schule gehen, ergänzt der zuständige Gemeinderat Simon Gruner.
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4: Hallo zusammen, wir haben 17:30.
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6: Mit Michael Remund. Der Berner Grossrat ist für einen Veloweg zwischen Oberburg und Hasli. Der Grossrat hat heute den nötigen Kredit von 10,5 Millionen Franken deutlich angenommen. Das Berner Kantonsparlament ist so der gleichen Meinung wie die Regierung. Der Veloweg tünt eine wichtige Lücke im regionalen Velonetz zu. Der Kanton will im Herbst nächstes Jahr anfangen mit Bauen. Der neue Veloweg zwischen Oberburg und Hasli soll dann 2029 fertig sein. Ein 42-jähriger Mann ist mutmasslich im Berner Seeland gegen die 30 Mal eingebrochen. Die Polizei hat den mutmasslichen Einbrecher verwünscht, wo ihn Leute in ihrem Haus zu Bord haben können. Nur in dieser Nacht soll der Mann noch 7 anderen Orten eingebrochen sein, heisst es heute in einer Mitteilung von der Kantonspolizei und der regionalen Staatsanwaltschaft. Die Ermittlungen haben gezeigt, dass der Mann auch schon im November fern im gleichen Quartier ist unterwegs gewesen. Dazu kommen auch noch Einbrüche in 6 anderen Kantonen. Die Schweiz kauft neue Artilleriesysteme in Deutschland. Der Bund hat mit einem deutschen Rüstungsunternehmen einen Vertrag für 33 verschiedene Systeme unterschrieben. Die Systeme sind für Piranha-Panzer und sollen bis 2031 bei der Schweizer Armee sein. Die Artillerie ersetzt die sogenannten Panzerhaubitzen, die die Armee seit über 50 Jahren braucht.
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4: Momentan ist es noch freundlich und trocken, aber das ändert jetzt langsam aber sicher an diesem Montagfeierabend. Es kommt heute Abend doch regnen und gewittern und das zieht sich dann auch in der Nacht auf morgen weiter. Das kann so für aussen ziemlich luften. Morgen und morgen ist es dann weiterhin bewölkt und die Wolken die können dann immer wieder ausleeren. Am Nachmittag kann es dann auch vereinzelt Auflockerungen geben. Morgen am Nachmittag haben wir bis zu 18 Grad. Ob der Regenguss das Thema ist, am Mittwoch, Donnerstag und Freitag, das gehört der Ausführung. Natürlich etwa 20 vor 6.
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4: Lou Kissling, wie sieht es aus auf der Neo 1 Strasse?
7: Ja, das geht gerade kurze Kut, nämlich sind wir hier schnell durch an 1 Bern Richtung Zürich, zwischen Bern Forsthaus und Bern Neufeld, wo es stockt. Und dann haben wir auf der A2 einen kaputten Lastwagen, wo der Standstreifen momentan blockiert ist, wegen dem auf Basel Richtung Luzern zwischen Erkingen und Herkingen. Darum müsst ihr da gerade ein paar Minuten mehr einberechnen. Und auf der Hauptstrasse sieht es immer noch gut aus. Es geht nie länger als maximal 5 Minuten.
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4: Ihr habt es gehört, in der nächsten halben Stunde gibt es den ausführlichen Wettertalk mit dem Meteo-Test Bern. Und etwa um 10 vor reden der Michael Remund und ich, der Manuel Bartlomé, in unserem Sportmagazin über die ganze Sportwelt, die aktuell beschäftigt. Zuerst aber noch ein bisschen Musik. Zum Beispiel jetzt der Harry Styles mit American Girls. Der Michu und ich, der Manuel Bartlomé, wünschen einen gebigen und gemütlichen Tag. Ciao zusammen.
6: Salut zusammen.

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1: Ob es kuttet oder die Sonne scheint, wir fragen nachher.
2: Wir hatten recht warme Temperaturen und eigentlich sommerliches Wetter durch den Tag. Sarina Leuthold vom Meteotest Bern, wie sieht der heutige Abend aus?
3: Ja, heute Abend, das geht definitiv sommerlich weiter. Unter Sommer versteht man halt eben auch, wenn es mal kommt, Regen im Verlauf des Nachmittags oben oder mal kommt Gewitter. Und genau das Sommerbild, das haben wir jetzt aktuell bei uns in der Region. Es sind also Regengüsse und Gewitter unterwegs. Es wird sich so ein bisschen in Nacht auf morgen weiterziehen. Es kann immer mal wieder gewittern. Und die Gewitter können jetzt vor allem gerade am Anfang zum Teil auch kräftig sein. Und durch das kann zum Beispiel auch der Wind ziemlich auffrischen.
2: Und morgen ist der Regen auch noch Thema, oder?
3: Genau, am Dienstagmorgen ist es dann auch weiterhin noch bewölkt und immer wieder kommt es regnen. Im Verlauf des Tages dürfte es aber doch auch mal ein paar Regenpausen geben und auch ein paar Auflockerungen sind durchaus möglich. Aber wahrscheinlich, dass man ganz trocken am Nachmittag durchkommt, das denke ich nicht. Also auch da muss man mit weiteren lokalen Regengüssen rechnen. Die Temperaturen gehen ja deutlich zurück. Die Höchstwerte sind dann also um die 18 Grad.
2: Dann könnte das Wetter dann eigentlich ähnlich aussehen an den darauf folgenden Tagen in diesem Fall.
3: Genau, am Mittwoch muss man noch ein bisschen Geduld haben. Da ist es häufig bewölkt. Wahrscheinlich eher am Vormittag auf der trockenen Seite. Auf den Nachmittag muss man dann eher wieder ein bisschen häufiger mit Regen rechnen. Die Temperaturen, die Höchstwerte sind um die 16 Grad. Und so wie es im Moment aussieht, wird es am Donnerstag vielleicht noch ein paar letzte Regentröpfe geben morgen. Aber im Verlauf des Tages wird es doch dann zunehmend davon abtrocknen und auftun. Am Abend könnte es dann durchaus schon wieder recht sonnig sein bei rund 17 bis 18 Grad. Und der weitere Verlauf, Samstag und das Wochenende, die sehen unter Hochdruckeinfluss doch ziemlich sonnig, trocken und auch wieder wärmer aus. Temperaturen steigen bis auf 25 Grad an.
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0: Spice Girls mit «Who do you think you are» hat gehört hier bei Neways. Das zweite grosse Tennisturnier von diesem Jahr ist durch. Die Eishockey-WM in der Schweiz haben wir ebenfalls hinter uns. Jetzt warten wir auf den Start vor Shoot-WM in den USA, Mexiko und Kanada. Bis am Donnerstag haben darum auch mal noch andere Sportarten ein Plätzchen bei uns im Sportmagazin.
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0: Und wir starten mit Schiessen, Michael Remund.
3: Gestern waren die 8 sogenannten Shooting Masters zu Biel. Unter anderem die Schweizer Kaderathletinnen und Athleten können dort dabei sein. In der Kategorie Luftpistole über 10 Meter wird die Konufingerin Daniela Röttlisberger Zweite.
0: Nur die Genferin Ramona Habi war knapp 2 Punkte besser als die Emmentalerin. Bei den Juniorinnen der gleichen Kategorie gewinnt die Kerstin Dreyer aus der Goal vom Pistolenclub Signal Langnau.
3: Dann zum Shooten. Der FC Langenthal ist seinem grossen Ziel einen Schritt näher. Die Oberaargauer gewinnen am Wochenende auswärts beim FC Duggen klar mit 5-2 und sind jetzt in der Finalrunde von der Aufstiegsspiel in die Promotion League, der dritthöchsten Liga der Schweiz.
0: In dieser Finalrunde trifft Langenthal auf den SCIF Juventus von Zürich. Schon am Mittwoch spielt der FCL auswärts. Das Rückspiel ist am Samstag auf der Rankmatte zu Langenthal.
3: Vom Schuhclub von Langenthal zum Eishockey. Der Mischa Bleiker kommt zum SC Langenthal. Der 26-jährige Stürmer kommt aus der zweithöchsten Swiss League von Chur in Oberaargau. Der gebürtige Bündner unterschreibt den Vertrag für 2 Jahre.
0: Der Mischa Bleiker hat für Davos auch schon ein Spiel in der höchsten National League gemacht. Wo Chur seinerzeit vor der Mai-Hockey League ist aufgestiegen, war er Topscorer gewesen.
3: Bis der Schweizer Eishockey-Verband um einen neuen Präsidenten oder eine neue Präsidentin hat, übernimmt vorübergehend der Vizepräsident Marc-Anthony Anner. Die Statuten wollen es so, dass er die Verwaltungsratssitzungen leitet und den Verband bei Anlässen der vertreten, heisst es heute in der Mitteilung.
0: Die Generalversammlung, die meistens im September ist, wählt dann um ein neues Präsidium. Heute vor einer Woche ist der bisherige Präsident vom Schweizer Verband Urs Kessler per sofort zurückgetreten.
3: Und dann noch Beachvolleyball zum Schluss. Der Marco Krattiger kann bis zu 4 Monate nicht mehr spielen. Laut dem Verband muss der 31-jährige Thurgauer morgen operieren. Ende April hat sich der Marco Krattiger beim Turnier zu Brasilien am Trizeps verletzt. Wahrscheinlich kann man es nicht geholen, hast du gehört?
0: Ja, ich habe es gehört. Serge Heigs, nach einer leichten Verletzung aber ausgesehen, wo jetzt Gröbersieg heisst es weiter für einen Start in die Olympia-Quali im Herbst heuer, soll der Marco Krattiger rum können spielen. Mit wem sein Partner Leo Tillier in dieser Zeit spielt, ist noch nicht klar.
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4: Jetzt ist es 6 Uhr. Der Michael Remund behält euch auf dem Laufenden.
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6: Biedlisbach kann das Primarschulhaus sanieren. Im Wankdorf soll es mehr Platz für die Show und für den Sport geben. Und hinten in der Nacht kommt eine Kaltfront daher, es regnet und gewittert und gibt morgen etwa 10 Grad weniger als heute. Das Primarschulhaus von Wiedlisbach wird saniert. Die Gemeindeversammlung hat letzte Woche den nötigen Kredit von 9,9 Millionen Franken genehmigt. Im augsten Fern war die Stimmfolge von Wiedlisbach noch gegen das Projekt. Dann wäre neben der Sanierung auch noch ein Neubau geplant gewesen. Weil die Stimmfolge das Projekt deutlich abgelehnt hat, ist der Gemeinderat noch einmal über die Bücher und hat den Neubau gestrichen. Statt 15,7 Millionen Franken kostet die Sanierung vom Schulhaus so noch 9,9 Millionen Franken. Das hat die Gemeindeversammlung genehmigt. Dazu Ständig Gemeinderat Simon Gruner ist froh.
7: Wir sind eigentlich alle sehr erleichtert, dass wir jetzt vorwärts machen können. Wir haben ja letztes Jahr bereits mal einen Anlauf genommen und wir sind froh, haben wir jetzt eigentlich auch können den Willen von der Stimmbevölkerung so aufnehmen und den auch entsprechend umsetzen.
6: Dass der Gemeinderat den Willen hat umgesetzt, zeigt sich auch im Resultat. Die Sanierung vom Primschulhaus Wiedlisbach ist einstimmig bei einer Enthaltung genehmigt worden.
7: Es hat zwei, drei kleine Fragen gegeben, mehr aber einfach Verständnisfragen, aber grosse Diskussion in dem Sinn inhaltlicher Natur eigentlich nicht.
6: Als nächstes will die Gemeinde das Baugesuch eingeben. Gleichzeitig will Wiedlisbach in den nächsten Wochen das Planungsbüro für die Sanierung auslesen. Der Baustart ist für Anfang nächstes Jahr geplant. Der Berner Grossrat will im Wankdorf mehr Platz für die Show und für den Sport. Der Grossrat nimmt heute mehrere Kredite für einen Ausbau im sogenannten Wankdorf City 3 Quartier an. Für die Chathalle zu mieten und die Nebenkosten braucht es einen jährlichen Kredit von rund 758'000 Franken. Für den Showroom zu mieten braucht es jährlich 3,7 Millionen Franken und dann noch einmal 3,8 Millionen für die Räume auszubauen. Der Grossrat hat alle Kredite einstimmig angenommen. Es braucht in Bern dringend mehr Showroom und Sportflächen drinnen. Der G7-Gipfel im französischen Evian-le-Bain am Genfersee mögen auch die kleineren Polizeiposten im Solothurnischen gespüren. Am Freitag haben 4 Posten für eine Woche zu. Es braucht die Polizistinnen und Polizisten am G7-Gipfel, heisst es heute in der Mitteilung. Die Grundversorgung sei wegen dem aber immer noch genau gleich wie schon. Wie viele Solothurner Polizistinnen und Polizisten an Genfersee gehen, schreibt der Kanton nicht. Unter anderem ist der Polizeiposten zu Zuchwil für eine Woche zu. Zürcher Olé Olé Bar will, dass Zürcher Langstrasse UNESCO Weltkulturerbe wird. Die Bar hat eine Petition gestartet. Die bekannte Ausgangsstrasse Zürich sei ein besonderer gesellschaftlicher Schmelztiegel, heisst es heute in der Mitteilung. Mit dem Vorstoss will die Bar, dass die UNESCO die lebendige Kultur vom Quartier offiziell als Erbe aufnimmt. Weil nur staatliche Behörden dürfen offizielle Anträge bei der UNESCO stellen, geht die Petition später ans Zürcher Stadtpräsidium weiter. Daraufhin gibt es ein Prüfungsverfahren für mehrere Jahre. Und noch Sportschutten. Der FC Langenthal ist seinem grossen Ziel einen Schritt näher. Die Oberaargauer gewinnen am Wochenende auswärts beim FC Duggen, klar mit 5:1 und sind jetzt in der Finalrunde von der Aufstiegsspiele in die Promotion League, die dritthöchste Liga der Schweiz. In dieser Finalrunde trifft Langenthal auf den SC IF Juventus von Zürich. Schon am Mittwoch spielt der FCL auswärts. Das Rückspiel ist dann am Samstag auf der Rangmatte zu Langenthal.
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4: Es kommt heute Abend Regen und Gewitter. Momentan ist es noch trocken und freundlich, aber die Regengüsse und die Gewitter die sind unterwegs und die ziehen sich dann bis morgen Morgen durch. Die Gewitter die sind gegen am Anfang recht heftig und dadurch kann es dann auch ziemlich luften. Morgen Morgen ist es dann weiterhin bewölkt und die können dann immer wieder ausleeren. Am Nachmittag gibt es aber dann eine Regenpause und entsprechend Auflockerungen. Es ist aber nicht immer trocken morgen am Nachmittag. Es gibt also immer wieder Phasen, wo es ausleeren kann. Morgen am Nachmittag haben wir dann bis zu 18 Grad. Und am Mittwoch ist es dann häufig bewölkt, dann geht es um die 16 Grad.
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4: Lou Kiesling hat es abgenommen auf der Strasse.
3: Es sieht immer noch gleich aus, wir haben immer noch die gleichen zwei Meldungen. Und zwar auf der A1 Bern Richtung Zürich zwischen der Raststätte Dettingen Süd und Wangen an der Aare, wo es im Moment gerade stockt. Und dann haben wir da immer noch einen kaputten Lastwagen, der den Standstreifen blockiert. Das auf der A2 Basel Richtung Luzern zwischen Egerkingen und Herkingen. Darum braucht es dort gerade ein paar Minuten länger und ein bisschen mehr Geduld. Ja, so steht er gerade nie länger, wo maximal 7 Minuten.
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Kanufingen wird wieder über Schulhäuser diskutiert. Das Schulhaus Kaleidoskop wird rund 3 Millionen Franken teurer als geplant und darum verzögert sich ein anderes Schulhausprojekt, nämlich das Oberstufenzentrum zu Kanufingen. Wir haben mit dem Gemeindepräsidenten geredet und nachher gefragt, wie der aktuelle Stand ist und wie es weitergeht mit dem Oberstufenzentrum. Der gehört zum 4. ab 6. Ich bin der Manuel Bartlomé. Ich begleite euch noch eine Stunde lang durch den Montagabend. Schön, habt ihr Neo1 eingeschaltet. Gebigen Hinwünsche. Ciao zusammen.

0: Ihr hört Neo 1 an diesem Montagabend. Wir haben 17:45. Es gibt auch kein Schulhaus, wo so viel ist darüber diskutiert wurde, wie das kreisrunde Schulhaus zu Konofingen. Das Schulhaus heisst Kaleidoskop. Und über das wird jetzt wieder diskutiert, weil das Schulhaus ist noch mal teurer geworden. Rund 3 Millionen Franken teurer als geplant.
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0: Und gleichzeitig gibt es ein zweites Schulhaus, das ein grosses Thema ist. Das Oberstufenzentrum zu Konofingen, kurz OSZ. Weil das muss dringend saniert werden. Das Projekt ist gestoppt, weil sie zuerst das Kaleidoskop müssen zahlen
2: mussten. Sonst hat man immer mit diesen Zahlen und hin und her tischeln. Es ist wirklich kompliziert. Ich bin froh, wenn wir das so in diesem Sinne abschliessen können.
0: Sagt der Gemeindepräsident von Konofingen, der Jonas Rohrer. Wir wollten von ihm den aktuellen Stand beim Oberstufenzentrum Konofingen wissen.
2: Ja, das ist in der Tat ein bisschen Stillstand. Wir haben den Studienauftrag in dem Sinne vorbereiten. Wir haben gesehen, dass mit dem gesamten Kredit, den wir haben, dass das die Kompetenz nicht hat, den Auftrag zu erteilen und das auszulösen. Und wir müssen dort wieder einen Entscheid haben und dann ist dann entschlossen, dass wir eben die zwei Projekte jetzt wirklich trennen.
0: Das heisst, das Schulhaus, Kaleidoskop und das Oberstufenzentrum werden nicht mehr zusammen geplant. Der Jonas Rohrer erklärt die neue Situation.
2: Es ist nicht mehr eine Einheit von Materie, wie es vielleicht vor 8 Jahren war, sondern das Kaleidoskop ist gebaut. Jetzt ist isoliert noch das OSZ zum Realisieren. Und dort haben wir das können trennen oder wollen wir das trennen und dort eigentlich einen Neustart machen, dass wir dann eine Ausgangslage haben, wie wir das machen wollen.
0: Auch wenn sie das Projekt jetzt einfach stoppen, ganz wegfällt es nicht, weil das Gebäude vom OSZ, das sei alt.
2: Sonst müssen wir den Unterhalt machen und dann haben wir natürlich auch die Schwierigkeit, was machen wir jetzt, was muss man machen, wie nachhaltig sind Unterhaltsarbeiten, dass sie ja langfristig sicher wären. Und wenn wir irgendwo dort umbauen oder neu realisieren, dann müssen wir dort möglichst eine sinnvolle Lösung bringen.
0: Darum will der Gemeinderat zuerst einen sogenannten Studienauftrag starten. Sie wollen verschiedene Möglichkeiten prüfen, sagt Jonas Rohrer.
2: Dass wir dort aus dem Markt aus eigentlich abholen, was wir für Möglichkeiten haben. Dass wir dort auch schauen können, ob wir etablieren können, ob es Möglichkeiten gibt, dass wir, wie wir das realisieren können. Und dort bin ich sehr zuversichtlich, dass wir auch dort in der Bevölkerung noch darlegen können, dass es wirklich sinnvoll ist, jetzt eine Gesamtplanung zu machen und nicht ein Flickwerk.
0: Wie es beim Oberstufenzentrum genau weitergeht und wenn der nächste Entscheid kommt, zeigt sich in den nächsten Monaten. Neo 1 behaltet euch natürlich auf dem Laufenden.
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0: Die Stimmbevölkerung von Konofingen kann voraussichtlich im Februar nächstes Jahr über einen teuren Kredit vom Kaleidoskop abstimmen.

0: Habt ganz schönen Montagabend. Wir haben 6:30.
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2: Mit Michael Remund. Der Berner Grossrat ist für einen Veloweg zwischen Oberburg und Hasli. Der Grossrat hat heute den nötigen Kredit von 10,5 Millionen Franken deutlich angenommen. Das Berner Kantonsparlament ist so der gleichen Meinung wie die Regierung. Der Veloweg düngt eine wichtige Lücke im regionalen Velonetz zu. Der Kanton will im Herbst nächstes Jahr anfangen mit Bauen. Der neue Veloweg zwischen Oberburg und Hasli soll dann 2029 fertig sein. Ein 42-jähriger Mann ist mutmasslich im Berner Seeland gegen die 30 Mal eingebrochen. Die Polizei hat den mutmasslichen Einbrecher verwünscht, wo ihn Leute in ihrem Haus zu Bord haben können. Nur in dieser Nacht soll der Mann noch 7 anderen Orten eingebrochen sein, heisst es heute in einer Mitteilung von der Kantonspolizei und der regionalen Staatsanwaltschaft. Die Ermittlungen haben gezeigt, dass der Mann auch schon im November fern im gleichen Quartier ist unterwegs gewesen. Dazu kommen auch noch Einbrüche in 6 anderen Kantonen. Die Schweiz kauft neue Artilleriesysteme in Deutschland. Der Bund hat mit einem deutschen Rüstungsunternehmen einen Vertrag für 33 verschiedene Systeme unterschrieben. Die Systeme sind für Piranha-Panzer und sollen bis 2031 bei der Schweizer Armee sein. Die Artillerie ersetzt die sogenannten Panzerhaubitzen, die die Armee seit über 50 Jahren braucht.
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3: Momentan ist es noch trocken und freundlich. Es kommt aber heute Abend regnen und gewittern. Und das zieht sich dann bis morgen Morgen durch die Nacht. Und die Gewitter sind am Anfang recht heftig. Und gleichzeitig kann es auch für aussen ziemlich luften. Morgen Morgen ist es aber dann weiterhin bewölkt. Und es kommt immer wieder ein bisschen regnen. Am Nachmittag kann es dann auch eine Regenpause geben und somit ein paar Auflockerungen. Es ist aber nicht die ganze Zeit trocken, morgen durch den Nachmittag. Wir haben dann bis zu 18 Grad. Und am Mittwoch ist es dann ebenfalls um die 16, 17 Grad und dann noch häufig bewölkt.
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3: Ihr müsst viel auf Bremse auf der A1 Bern Richtung Zürich zwischen der Raststätte Deitigen, Süd und Wangen der Aare. Das wegen einem Pannenfahrzeug von der Hauptstrasse habe ich noch keine Meldungen mehr. Ich wünsche viel Geduld und eine gute Fahrt.
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3: In genau einem Monat ist die Premiere bei den Thuner Seespielen. Mit Grease kommt ein Musical auf die Seebühne, das viele Leute kennen. Wir haben hinter die Kulissen geschaut und gesehen, was schon alles ist vorbereitet worden. Aber bis es soweit ist, gibt es noch ganz viel zu tun. Wie gross der ganze Aufwand wirklich ist, das gehört ihr etwa um 20 vor hier bei Neo 1. Mittag unterwegs an diesem Montagabend sind der Michael Remund aus der Redaktion und ich, der Manuel Bartlomé. Heute gebe ich euch hin. Ciao zusammen.

0: Dann hört Neo 1 an diesem Montagabend, der 8. Juni haben wir. Jetzt ist es der 20 vor 7. Und jetzt könnt ihr Rudi alle euer Vödel schwingen. Es ist alle Jahre ein Highlight. Es wird tanzen, gesungen, geliebt und gelacht. Zu Thun auf der Bühne der Thuner Seespiel. In genau einem Monat, also am 8. Juli, feiert das Seespiel Premiere mit ihrer heurigen Produktion «Ein Musical Grease». Der Musical-Klassiker, der in den 50er Jahren spielt, kommt zu Thun auf die Bühne. Bevor die zwei Hauptrollen, Sandy und Danny, können über die Bühne flitzen, braucht es vorher aber noch ganz viel Bühne von ganz vielen Leuten.
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0: Bibli-Reportage. Wir haben Ende Mai einmal reinschauen in das Seespielhaus Erlengast zu Thun. Dort, wo schon auf Hochtouren ist gewerkt worden, wenn man am und auf dem Thunersee noch gar nichts gesehen, Timo Kobu.
2: Mit dem Kreativteam konnte ich unter anderem reden. Also mit den Leuten, die auf der Bühne stehen oder schauen, dass die Menschen, die auf der Bühne stehen, das Richtige machen und singen. Aber auch mit dem Döni Jenny. Er ist nicht im Kreativteam, sondern der ausführende Produzent bei den Thuner Seespiel. Seine Aufgabe ist,
3: sicher alle Gewerke zusammenzuhalten und das Kreativteam, das wir zusammenstellen, ein bisschen in unseren Schranken zu behalten, so wie wir das gerne wollen. Das ist natürlich künstlerisch, aber auch finanziell. Und zu schauen, dass es läuft.
2: Und da gibt es ein paar Nasi, die mithelfen, dass es eben dann läuft.
3: Schlussendlich sind es über 200 Leute. Also das fängt natürlich beim Büroteam an, das festangestellt das ganze Jahr arbeitet. Nachher haben wir ein Kreativteam von ungefähr 20 Leuten. Nachher kommen Darsteller und Darstellerinnen. Und das geht natürlich weiter bis zu allen Helferinnen und Helfer, die für uns arbeiten. Plus dann noch Gastronomie, die extern dazukommt.
2: In den letzten Jahren haben sie ein paar grosse Stücke können auf Thun reichen. Namen wie Mary Poppins oder auch der Glöckner von Notre Dame waren zu sehen auf der Seebühne. Der Döni Jenny sieht, bis sie die Stücke

0: dahinten sei selber schon fein ein Verhandeln.
1: Das braucht viel Vorarbeit, natürlich schon bei den Lizenzgebern, wo man muss schauen muss, dass man dort einen guten Kontakt pflegt und mit denen immer wieder in Kontakt tritt. Aber schlussendlich ist es sicher auch eine finanzielle Frage, ob man sich die Lizenzen kann leisten kann. Die grossen Titel kosten natürlich auch ein bisschen mehr als vielleicht einen unbekannteren.
0: Das sei aber je nachdem sehr unterschiedlich. Und Teilstücke sind schwieriger zu bekommen als andere.
1: Wir haben immer die sogenannte Non-Replika-Lizenz, also dass wir es eben dürfen im neuen Gewand zeigen, neue Bühne, neues Kostüm. Zum Teil weiss ich das gar nicht. Die wollen, dass die Originalproduktion einfach immer topfgenau gleich immer wieder gezeigt wird. Und ja, das ist immer ein sehr spannender Prozess, der zum Teil über Jahre dauert.
0: Die 22. Produktion in 23 Jahren ist das heuer für das Thuner Seespiel. Sie wissen also an vielen Orten schon auf ein Feierchen wie.
1: Es hilft, dass wir viel Erfahrung haben und dass wir auch sehr viele Leute haben, die wiederkommen, immer wiederkommen. Bei den Helfern zum Teil Leute, die seit dem Anfang an dabei sind. Der geht natürlich ganz viel Wissen immer weiter. Und bei den anderen probieren wir natürlich einfach gut zu informieren und zu schauen, dass sie wissen, auf was sie sich da haben eingeladen mit uns.
0: So der ausführende Produzent Donny Jenny. Heute ist mit «Grease» ein Rock'n'Roll-Musical zu sehen bei dem Thuner Seespiel, das vor allem etwas machen soll. Gute Laune.
2: Am 8. Juli ist die Premiere zu Thun, also genau heute in einem Monat. Bis und mit dem 22. August ist «Grease» dort zu sehen bei dem Thuner Seespiel. Infos und Tickets für das heurige Stück gibt es auf thunerseespiele.ch.
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0: Ihr hört Neo 1 an diesem Montagabend. Wir haben den 8. Juni heute. Eine Auszeichnung, die man selber gar nicht gewusst hat, dass man dafür ist nominiert war. Das ist zu Traubschachen passiert.
1: Wir wissen so bis heute nicht, wer uns als Kandidat angemeldet hat. Wenn wir den Preis würden gewinnen eines Tages, haben wir uns sowieso erst recht nie vorstellen können.
0: Sagt uns der Gemeindepräsident Bernhard Kunz. Traubschachen hat vom Kanton Bern den Denkmalpflege-Spezialpreis bekommen. Für was genau? Für die sorgfältige Sanierung vom historischen Dorfschulhaus, wo 1881 gebaut wurde. Gerade am Wochenende ist das neu sanierte Schulhaus offiziell eingeweiht worden. Alle, die wollten, haben selber schauen, wie die Renovation gelungen ist. Die Denkmalpflege vom Kanton Bern ist auch überzeugt von diesem Projekt. Der Spezialpreis gibt es, weil im Ganzen 3 verschiedene Punkte bei der Renovation sind beachtet worden. Erzählt Josephine Eigner, die Bauberaterin bei der kantonalen Denkmalpflege.
2: Es war günstiger, sanieren und nicht neu zu bauen. Die Leute sind aber auch emotional verbunden mit ihrem Schulhaus. Also es gibt wirklich einen identitätsstiftenden Charakter. Und jetzt in diesem spezifischen Fall ist es auch so, dass sie selber, also Traubschachen, hat Nachhaltigkeitsziele gehabt, die sie mit dem können erreichen konnten, indem sie das Gebäude sanieren und nicht einfach ein neues bauen.
0: Aus Sicht von der Denkmalpflege sei es so wichtig, dass das Denkmal in dem Sinn jetzt die Schule zu Traubschachen auch als Schule gebraucht wird.
2: Die Architektur ist ja einfach erst der Ort, aber der Raum entsteht durch das, dass die Menschen ihn irgendwie mit Bedeutung und Erinnerungen füllen. Und jetzt in diesem Fall ist es so, dass das Schulhaus seit 150 Jahren bereits als Schulhaus genutzt wird und durch das halt ganze Generationen von Leuten das mit Bedeutung und Erinnerungen gefüllt haben.
0: So Josephine Eigner, die Bauberater ist bei der kantonalen Denkmalpflege. Schon ein paar Schulhäuser hat Denkmalpflege begleitet. Vergleichbare Projekte gäbe es auch einige, aber...
2: Was nicht vergleichbar ist, ist, dass man nicht immer so eine glückliche Fügung von so vielen Partnern hat, die irgendwie da so am gleichen Strang ziehen, trotz unterschiedlicher Gesinnung, eben wirklich zusammen das gemeinsame Ziel verfolgen.
0: Und das war eben im Traubschachen der Fall gewesen. Eine gute Zusammenarbeit zwischen der Gemeinde, der Denkmalpflege, dem zuständigen Architekt und allen Bützer und Bützerinnen sei gelungen. Darum hat das sanierte Dorfschulhaus Traubschachen am Samstag auch seinen Denkmalpflege-Spezialpreis entgegennehmen. Dann haben sie offiziell das Schulhaus eingeweiht.

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1: Salü zusammen und ganz schönen Montagabend. Jetzt ist es 7.
2: Der Michael Remund behält mich auf dem Laufenden.
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4: Biedlisbach kann das Primarschulhaus sanieren. Im Wankdorf soll es mehr Platz für die Schule und für den Sport geben. Und hinten in der Nacht kommt eine Kaltfront daher, es regnet und gewittert und gibt morgen etwa 10 Grad weniger als heute. Das Primarschulhaus von Wiedlisbach wird saniert. Die Gemeindeversammlung hat letzte Woche den nötigen Kredit von 9,9 Millionen Franken genehmigt. Im augsten Fern war das Stimmvolk von Wiedlisbach noch gegen das Projekt gewesen. Dann wäre neben der Sanierung auch noch ein Neubau geplant gewesen. Weil das Stimmvolk das Projekt deutlich abgelehnt hat, ist der Gemeinderat noch einmal über die Bücher und hat den Neubau gestrichen. Statt 15,7 Millionen Franken kostet die Sanierung des Schulhauses so noch 9,9 Millionen Franken. Das hat die Gemeindeversammlung genehmigt. Der Gemeinderat Simon Gruner ist froh.
5: Wir sind eigentlich alle sehr erleichtert, dass wir jetzt vorwärts machen können. Wir haben ja letztes Jahr bereits mal einen Anlauf genommen. Und wir sind froh, dass wir jetzt eigentlich auch können den Willen von der Stimmbevölkerung so aufnehmen und den auch entsprechend umsetzen.
4: Dass der Gemeinderat den Willen hat umgesetzt, zeigt sich auch im Resultat. Die Sanierung des Primschulhauses Wiedlisbach ist einstimmig bei einer Enthaltung genehmigt worden.
5: Es hat zwei, drei kleine Fragen gegeben, mehr aber einfach Verständnisfragen, aber grosse Diskussion in dem Sinn inhaltlicher Natur eigentlich nicht.
4: Als nächstes will die Gemeinde das Baugesuch eingeben. Gleichzeitig will Wiedlisbach in den nächsten Wochen das Planungsbüro für die Sanierung auslesen. Der Baustart ist für Anfang nächstes Jahr geplant. Der Berner Grossrat will im Wankdorf mehr Platz für die Schule und für den Sport. Der Grossrat nimmt heute mehrere Kredite für einen Ausbau im sogenannten Wankdorf City 3 Quartier an. Für die Chathalle zu mieten und die Nebenkosten braucht es einen jährlichen Kredit von rund 758'000 Franken. Für den Schulraum zu mieten braucht es jährlich 3,7 Millionen Franken und dann noch einmal 3,8 Millionen für die Räume auszubauen. Der Grossrat hat alle Kredite einstimmig angenommen. Es braucht in Bern dringend mehr Schulraum und Sportflächen drin. Der G7-Gipfel im französischen Evian-le-Bain am Genfersee mögen auch die kleineren Polizeiposten im Solothurnischen spüren. Am Freitag haben 4 Posten für eine Woche zu. Es braucht die Polizistinnen und Polizisten am G7-Gipfel, heisst es heute in der Mitteilung. Die Grundversorgung sei wegen dem aber immer noch genau gleich wie schon. Wie viele Solothurner Polizistinnen und Polizisten an Genfersee gehen, schreibt der Kanton nicht. Unter anderem ist der Polizeiposten zu Zuchwil für eine Woche zu. Zürcher Olé Olé Bar will, dass Zürcher Langstrasse UNESCO Weltkulturerbe wird. Die Bar hat eine Petition gestartet. Die bekannte Ausgangsstrasse Zürich sei ein besonderer gesellschaftlicher Schmelztiegel, heisst es heute in ihrer Mitteilung. Mit dem Vorstoss will die Bar, dass die UNESCO die lebende Kultur vom Quartier offiziell als Erbe aufnimmt. Weil nur staatliche Behörden dürfen offizielle Anträge bei der UNESCO stellen, geht die Petition später an das Zürcher Stadtpräsidium weiter. Daraufhin gibt es ein Prüfungsverfahren für mehrere Jahre. Und noch Sportschutten. Der FC Langenthal ist seinem grossen Ziel einen Schritt näher. Die Oberaargauer gewinnen am Wochenende auswärts beim FC Duggen, klar mit 5:1 und sind jetzt in der Finalrunde der Aufstiegsspiele in die Promotion League, die dritthöchste Liga der Schweiz. In dieser Finalrunde trifft Langenthal auf den SC IF Juventus von Zürich. Schon am Mittwoch spielt der FCL auswärts. Das Rückspiel ist dann am Samstag auf der Rankmatte zu Langenthal.
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6: Es ist jetzt noch trocken, das ändert jetzt aber im Verlauf des Abends. Der
1: Meteotest Bern meldet Regen und Gewitter heute Abend und auch in der Nacht auf morgen. Die Gewitter sind am Anfang dort recht heftig und es kann gleichzeitig auch ziemlich luften. Morgen und Morgen ist es dann auch weiterhin bewölkt und es kommt immer wieder ein bisschen Gutsch Regen. Am Nachmittag kann es aber dann auch Regenpause geben und somit auch Auflockerungen und trockene Phasen morgen am Nachmittag. Wir haben dann bis zu 18 Grad morgen. Am Mittwoch ist es dann häufig bewölkt. Am Mittwoch gibt es dann um die 16 Grad.
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1: Es stockt auf der A1 Bern Richtung Zürich zwischen der Raststätte Deitigen, Süd und Wangen der Aare. Das wegen einem Pannenfahrzeug. Ich wünsche viel Geduld und auf der Hauptstrasse habe ich keine Meldungen mehr. Liebe Grüße ins Auto und kommt gut fahren nach B.
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1: Auf Neo 1. Diesen Abend gehört ihr nur noch Musik am Bitz bis morgen Morgen. Morgen ab 17:30 sind dort Luke Kissling und Michael Remund für euch im Studio. Sie begleiten euch dann durch den ganzen Dienstag, Morgen und Vormittag. Ich bin der Manuel Bartlomé, habe euch durch den Mandy begleiten. Ich wünsche euch an dieser Stelle einen schönen Abend, habt's gut und schönen Abend. Tschüss zusammen.

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2: Kurz vor 21 bin ich morgen aufgestanden und wusste, jetzt ist der Zeitpunkt da. 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

0: Lanzai, Pedro Capó, Georgie Noriega, Rec 808, Shadow Towers, Puerto Rico.
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